0: Es ist 2 Uhr und 25 Minuten. 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
1: Am frühen Morgen ist es bei uns zwischen Nordschwaben und dem Allgäu meist noch klar. Später zeigt sich der Sonntag oft sonnig. Bis zum Mittag kommen Quellwolken dazu und am Nachmittag ziehen einzelne Schauer und Gewitter auf. Am ehesten rund um Augsburg sowie Richtung Allgäu. Dazwischen wird es heiß, mit Spitzen um 34 Grad. In der Nacht bleibt es mit 14 bis 20 Grad mild. Der Radio Schwaben 3-Tage-Trend. Morgen beginnt teils mit Dunst- oder Nebelfeldern, danach ist es wieder freundlich. Später gibt es erneut einzelne Schauer oder Gewitter bei 31 bis 32 Grad. Am Dienstag setzt sich das warme Sommerwetter mit Sonne und Wolken fort. Nachmittags stellenweise wieder unbeständig. Und zur Wochenmitte ist es noch etwas heißer und insgesamt freundlicher. Aktuell meldet Augsburg am Hotelturm klar bei 17 Grad, Jengen leicht bewölkt bei 21 Grad und Nordendorf 17 Grad.
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1: Vorsicht auf der B308 Lindau Richtung Sonthofen zwischen Abzweig nach Ratholz und Bühl am Alpsee. Dort liegt ein totes Reh auf der Fahrbahn. Geschwindigkeitsmessungen wurden uns keine gemeldet. Gute Fahrt mit Radio Schwaben.
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1: Zum Start in diesen frühen Morgen ist der Himmel meist klar. Heute geht es nach einem freundlichen Beginn rasch in einen heißen Sommertag. Am Nachmittag entstehen einzelne Schauer und Gewitter, vor allem rund um Augsburg und Richtung Allgäu. In der Nacht liegen die Werte meist zwischen 14 und 19 Grad. Der Radio Schwaben 3-Tage-Trend. Morgen gibt es teils Nebelfelder, danach ist es wieder sonnig und heiß. Später ziehen erneut einzelne Schauer oder Gewitter durch mit 31 bis 33 Grad. Am Dienstag ist es ähnlich warm mit Sonne und Wolken, nachmittags stellenweise Schauer oder Gewitter. Zur Wochenmitte setzt sich das warme bis heiße Wetter fort, insgesamt mit etwas freundlicheren Abschnitten in Bayerisch-Schwaben und dem Allgäu. Aktuell meldet Mehring 19 Grad und klar. In Wertach 20 Grad, in Burgau 18 Grad und wolkenlos.
0: Es ist 2 Uhr und 57 Minuten. 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
2: Ich bin Florian Klaus. Er kam, sah und siegte. Dennis Undaff hat die deutsche Fußballnationalmannschaft in die K.O.-Phase der WM geschossen. Gegen die Elfenbeinküste holte das deutsche Team im zweiten Gruppenspiel einen Rückstand auf. 2:1 hieß es in Toronto durch 2 Tore von Undaff. Der Matchwinner bei Magenta TV.
3: Für mich selber war es klar, wenn ich reinkomme, ich werde einen Ball wahrscheinlich bekommen. Den muss ich halt direkt nutzen. Und dass es direkt mit der ersten Aktion geklappt hat, hat, glaube ich, das Momentum gedreht nochmal auf unsere Seite. Und dann, ja, wie gesagt, haben ein paar Mal vielleicht Glück gehabt, dass sie den Ball nicht richtig getroffen haben. Und am Ende das 2:1, ich glaube, hat perfekt gepasst.
2: Im letzten Gruppenspiel geht's am Donnerstag gegen Ecuador. Die Menschen in Deutschland sollen länger arbeiten. Das ist einer der Vorschläge, mit dem die Rentenkommission der Bundesregierung die Rente stabilisieren will. Das Rentenalter soll demnach ab 2042 schrittweise weiter steigen. Die frühere Rente mit 63 soll außerdem wegfallen. Noch sind die Vorschläge aber nicht final. Am Montag trifft sich die Kommission nochmal, bevor sie ihre Ergebnisse am Dienstag vorstellt. Die Hitze trifft uns nicht nur in Deutschland, sondern auch unsere Nachbarn in Frankreich. Wegen einer extremen Hitzewelle soll es bei einem landesweiten Musikfest heute darum keinen Alkohol geben. Bei erwarteten maximal 41 Grad befürchtet die französische Regierung zu große Gesundheitsrisiken. Darum sollen die stärker betroffenen Regionen Verbote erlassen, um die Rettungsdienste zu entlasten. Nach dem Güterzugunglück in München in der vergangenen Nacht laufen die Ermittlungen. Der Tote ist nach Angaben der Polizei ein 46-jähriger Rangierbegleiter, der bei der Kollision zweier Züge auf einem dafür vorgesehenen Trittbrett am Zug stand. Auf einer Brücke soll er an einer Weiche auf das Gleis des entgegenkommenden Zugs geleitet worden sein. 2 Waggons stürzten auf die darunterliegende Straße. Mehr als 6,5 Tonnen Kokain im Wert von geschätzt 167 Millionen Dollar. So viel hat die Marine von El Salvador bei 2 Einsätzen im Pazifik beschlagnahmt. Die Rede ist vom schwersten Schlag gegen den Drogenhandel in der Geschichte des Landes. El Salvador gehört nicht zu den wichtigsten Anbauländern von Kokain. Schmuggler kommen auf dem Weg von Süd- nach Nordamerika aber vorbei.
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1: Es sieht gut aus auf den Straßen. Das Radio Schwaben Verkehrsradar meldet keine Behinderungen und keine Blitzer.
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0: Es ist 3 Uhr und 24 Minuten. 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
1: Die Nacht ist bei uns zwischen Donau und den Alpen meist klar und mild. Am frühen Morgen hält sich vor allem im Ostallgäu und stellenweise im Unterallgäu Nebel. Danach zeigt sich der Sonntag oft freundlich. Bis zum Mittag wird es rasch heiß. Am Nachmittag ziehen in Bayerisch-Schwaben und dem Allgäu vermehrt Schauer und örtlich auch Gewitter durch. Besonders rund um Augsburg und im Alpenvorland. In der Nacht liegen die Werte meist zwischen 14 und 20 Grad. Der Radio Schwaben 3-Tage-Trend. Morgen beginnt teils mit Nebel oder lockeren Wolken. Später wird es erneut heiß und am Nachmittag wieder unbeständiger. Am Dienstag setzt sich das warme Sommerwetter mit Sonne und Wolken fort. Zur Wochenmitte wird es noch etwas heißer, dann sind verbreitet 33 bis 35 Grad drin. Aktuell meldet Eindling 16 Grad und wolkenlos. In Buxheim 17 Grad und klar. In Gundelfingen 17 Grad.
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1: Vorsicht auf der B28 Richtung Hittestetten zwischen Neu-Ulm und Senden. Personen auf der Fahrbahn, dazu ein Unfall, die Strecke ist blockiert. Derzeit wird in unserer Region nicht geblitzt. Meldet Staus und Blitzer immer per WhatsApp unter 08000 11 82 11.
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1: Heute Nacht ist es meist klar, nur im Ostallgäu hält sich stellenweise Nebel, bei Temperaturen zwischen 14 und 20 Grad. Am Morgen ist es oft sonnig, bis zum Mittag wird es rasch heiß. Und am Abend ziehen vor allem rund um Augsburg sowie Richtung Allgäu einzelne Schauer und Gewitter auf. Sonst bleibt es länger freundlich bei 31 bis 34 Grad. Der Radio Schwaben 3-Tage-Trend. Morgen beginnt teils mit Nebel oder lockeren Wolken. Später sind erneut Sonne, Schauer und einzelne Gewitter dabei. Am Dienstag setzt sich das warme bis heiße Wetter mit einem Mix aus Sonne und Wolken fort. Zur Wochenmitte ist es noch etwas wärmer und insgesamt freundlicher in Bayerisch-Schwaben und dem Allgäu. Aktuell meldet Dinkelscherben 17 Grad, in Erkheim 17 Grad, in Harburg 22 Grad und klar.
0: Es ist 3 Uhr und 56 Minuten. 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
2: Ich bin Florian Klaus. Deutschland ist bei der Fußball-WM in Nordamerika sicher in der K.O.-Runde. Das DFB-Team hat gegen die Elfenbeinküste einen Rückstand gedreht und mit 2:1 gewonnen. Justin Hamm aus der Sportredaktion, wie waren die Reaktionen nach dem Spiel?
3: Also dieser Sieg, auch in dieser Art und Weise, hat schon etwas ausgelöst. Die Mannschaft hat Moral bewiesen und das fand auch Nadim Amiri bei Magenta TV.
4: Ich glaube, das hatte Deutschland lange nicht mehr. So ein Zusammenhalt der Mannschaft, dass wir so füreinander auf dem Platz ans Limit gehen, für jeden anderen kämpfen und so Spiele noch drehen. Und wir können alle stolz auf uns sein.
3: Der Bundestrainer war auch zufrieden mit dem Comeback seiner Mannschaft. Diesen Schwung, den gilt es jetzt mitzunehmen.
2: Danke, Justin. 13 Fachleute arbeiten im Auftrag der Bundesregierung an Vorschlägen für eine Rentenreform. Kurz bevor sie ihre Ergebnisse vorstellen, ist schon einiges bekannt geworden. So soll das Rentenalter ab 2042 weiter steigen und die Rente mit 63 wegfallen. Außerdem sollen künftig auch Politiker und Selbstständige in die Rentenkasse einzahlen müssen. Die Kommission kommt morgen nochmal zusammen und geht dann am Dienstag an die Öffentlichkeit. Eine bleibt, einer kommt neu dazu. Die Linke hat ihre neue Doppelspitze gewählt. Die bisherige Quo-Vorsitzende Schwertner ist klar im Amt bestätigt worden. Neu dabei ist der Bundestagsabgeordnete Pantisano. Mit nur gut 53% ohne Gegenkandidaten gab es für ihn aber nur ein schwaches Ergebnis. Sein Vorgänger Van Aken hatte nicht noch einmal kandidiert. Zum Abschied gab er der Linken mit, dass sie Volkspartei werden soll. Mit 20% Ziel bei Wahlen. Stefan Protschka bleibt Chef der bayerischen AfD. Das hat der Parteitag in Passau mit großer Mehrheit entschieden. Sein Konkurrent Mixel ist am Ende gar nicht mehr angetreten. Er wurde als Beisitzer in den Vorstand gewählt. In den letzten Wochen gab es ordentlich Zoff und Machtkämpfe in der Partei, aber jetzt wollen beide Seiten wieder mehr zusammenarbeiten. Vor der Dreiländerhalle haben rund 1000 Leute gegen die AfD protestiert. Das Spieleunternehmen Ubisoft steht hinter weltbekannten Reihen wie Assassin's Creed oder Far Cry. Einer der Gründer, Claude Guillemot, ist bei einem Flugzeugabsturz ums Leben gekommen. Das hat das französische Unternehmen mitgeteilt. Der 69-Jährige hatte Ubisoft 1986 mit seinen Brüdern gegründet.
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1: Auf der B2 Augsburg Richtung Donauwörth ist zwischen Stettenhofen und Langweid in Langweid ein Unfall. Vorsicht auf der B28 Neu-Ulm Richtung Hittestetten. Zwischen Neu-Ulm und Senden sind Personen auf der Fahrbahn. Außerdem ist die Strecke wegen eines Unfalls blockiert. Und zwischen B10 Neu-Ulm Mitte und Senden gesperrt. Geschwindigkeitsmessungen wurden uns aktuell keine gemeldet. Gute Fahrt mit Radio Schwaben.
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0: Es ist 4 Uhr und 26 Minuten. 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
1: Am frühen Morgen ist es meist klar und freundlich. Später ziehen zwischen Nordschwaben und dem Allgäu mehr Wolken auf und ab Mittag entwickeln sich vor allem Richtung Allgäu einzelne Schauer und Gewitter. Dazu wird es heiß, mit Höchstwerten um 30 bis 33 Grad. In der kommenden Nacht bleibt es mit 16 bis 22 Grad ungewöhnlich mild. Der Radio Schwaben 3-Tage-Trend. Morgen geht es nach teils sonnigem Start erneut warm bis heiß weiter. Am Nachmittag sind besonders im Süden wieder einzelne Gewitter möglich. Am Dienstag zeigt sich das Wetter ähnlich, mit freundlichen Phasen und später örtlichen Schauern oder Gewittern. Zur Wochenmitte wird es noch etwas wärmer, dann sind verbreitet um 33 bis 35 Grad drin. Aktuell meldet Rehling klar bei 17 Grad, in Babenhausen 16 Grad und wolkenlos, in Jettingen-Scheppach 17 Grad.
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1: Auf der B2 Augsburg Richtung Donauwörth zwischen Stettenhofen und Langweid in Langweid Unfall. Vorsicht auf der B28 Neu-Ulm Richtung Hittestetten zwischen Neu-Ulm und Senden. Personen auf der Fahrbahn, Unfall, blockiert. Und zwischen B10, Neu-Ulm Mitte und Senden gesperrt. Grund ist ein Unfall. Meldungen über Blitzer oder Abstandsmessungen liegen uns derzeit nicht vor. Kommt's gut an.
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1: Heute gibt es erst freundliche Abschnitte. Am Mittag und Nachmittag wird es heiß mit rund 31 bis 33 Grad. Dazu entstehen zwischen Nordschwaben und dem Allgäu, vor allem Richtung Allgäu und im Raum Augsburg, einzelne kräftige Schauer und Gewitter. Am Abend lockert es wieder etwas auf, örtlich ziehen letzte Schauer ab.
2: Der Radio Schwaben 3-Tage-Trend.
1: Morgen ist es oft freundlich. Später ziehen wieder mehr Wolken auf und besonders im Oberallgäu sind am Nachmittag erneut Gewitter möglich. Die Höchstwerte liegen bei 30 bis 32 Grad. Am Dienstag ist es insgesamt warm und leicht wechselhaft mit Sonne und Wolken. Zur Wochenmitte setzt sich freundliches und noch etwas heißeres Sommerwetter fort. Aktuell in Friedberg 16 Grad und wolkenlos. In Mindelheim 20 Grad und wolkenlos sowie in Nersingen 17 Grad.
0: Es ist 4 Uhr und 56 Minuten. 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
3: Ich bin Florian Klaus. Guten Morgen. Die deutsche Fußballnationalmannschaft steht vorzeitig im 16. Finale der Weltmeisterschaft. Gegen die Elfenbeinküste feierte das DFB-Team einen 2:1 Last-Minute-Sieg. Justin Hamm berichtet.
4: Viele tausende deutsche Fans in Toronto sahen ein deutsches Team, das sich lange schwer tat. Zwei aberkannte eigene Tore und dann der Treffer für die Elfenbeinküste in der ersten Halbzeit durch Franck Kessié. Erst als nach einer Stunde Stürmer Dennis Undaf eingewechselt wurde, ging es so richtig los. Der Stuttgarter erst mit dem 1:1 und in der Nachspielzeit noch mit dem entscheidenden 2:1 Siegtreffer. Letzter Gruppengegner ist jetzt Ecuador am Donnerstag.
3: Nach einem torlosen Unentschieden zwischen Ecuador und Curaçao ist Deutschland jetzt auch sicher Gruppensieger. Die Lebenserwartung steigt und das Renteneintrittsalter soll es damit auch. Das ist ein Vorschlag der Rentenkommission der Bundesregierung, der bekannt geworden ist. Sie hat aber noch mehr Empfehlungen, so sollen demnach auch Politiker und Selbstständige in die Rentenkasse einzahlen. Am Montag trifft sich die Kommission nochmal, bevor sie ihre Ergebnisse am Dienstag offiziell vorstellt. Wir bleiben grob beim Thema. Mit Sparbuch oder Aktien privat fürs Alter vorsorgen, das macht einer Umfrage zufolge etwa die Hälfte der Menschen in Deutschland. Viele sind davon überzeugt, dass die gesetzliche Rente zu knapp ausfallen wird. Im vergangenen Jahr haben 80% in einer Umfrage angegeben, dass sie sich sicher sind, mit den staatlichen Leistungen ihren Lebensstandard nicht halten zu können. Die bayerische AfD ist chronisch zerstritten, trotzdem ist der amtierende Landeschef Protschka klar im Amt bestätigt worden. Es gab am Ende keinen Gegenkandidaten, weil Protschkas Bundestagskollege Mixel, anders als erst angekündigt, doch nicht angetreten ist. Für den alten und auch neuen Bayern-Chef stimmten nach Angaben des Wahlleiters dann gut 79% der anwesenden Mitglieder. Mit einer großen Abschlussfeier sind in Saarbrücken die nationalen Sommerspiele der Special Olympics für Menschen mit geistiger Behinderung zu Ende gegangen. Mehr als 4000 Athletinnen und Athleten waren seit Montag in 27 Sportarten angetreten. Darunter waren 5 neue Disziplinen mit 3x3 Basketball, Geräteturnen, Hockey, Segeln und Rudern. Nach Angaben der Veranstalter kamen 110.000 Besucher.
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1: Auf der B2 Augsburg Richtung Donau ist zwischen Stettenhofen und Langweid in Langweid ein Unfall. Im Sendegebiet gibt es im Moment keine Blitzer und Abstandsmessungen. Kommt gut ans Ziel.
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0: Es ist 5 Uhr und 25 Minuten. 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
1: Heute ist es bei uns zunächst oft freundlich. Im Laufe des Vormittags ziehen mehr Wolken auf. Ab Mittag und am Nachmittag entwickeln sich zwischen Nordschwaben und dem Allgäu teils kräftige Schauer und Gewitter. Besonders Richtung Allgäu und im Raum Augsburg-Landsberg. Dazu ist es heiß mit 30 bis 33 Grad.
0: Der Radio Schwaben 3-Tage-Trend.
1: Morgen ist es meist freundlich, später ziehen wieder Wolken auf und am Nachmittag sind erneut einzelne Schauer oder Gewitter möglich. Dazu etwas weniger heiß mit 30 bis 32 Grad. Am Dienstag ist es ähnlich wechselhaft mit Sonne, Wolken und vor allem nachmittags einzelnen Schauern. Zur Wochenmitte setzt sich das warme Sommerwetter mit freundlichen Abschnitten fort. Aktuell haben wir in Aichach 16 Grad bei wolkenlosem Himmel, in Bad Grönenbach 16 Grad und klar, sowie in Rhein am Lech 17 Grad.
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1: Auf der B2 Augsburg Richtung Donauwörth zwischen Stettenhofen und Langweid. In Langweid laufen Bergungsarbeiten. Im Sendegebiet gibt es im Moment keine Blitzer und Abstandsmessungen. Kommt gut ans Ziel.
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1: Heute zeigt sich der Himmel bei uns meist noch freundlich, später ziehen mehr Wolken auf und ab Mittag gibt es einzelne Schauer und Gewitter, am ehesten Richtung Allgäu und im Raum Augsburg-Landsberg. Dazu ist es heiß, mit Spitzen um 33 Grad. In der kommenden Nacht kühlt es auf 16 bis 22 Grad ab. Der Radio Schwaben 3-Tage-Trend. Morgen ist es oft sonnig, am Nachmittag warm bis heiß mit einzelnen Schauern oder Gewittern, dazu 30 bis 32 Grad. Am Dienstag geht es ähnlich weiter, erst freundlich, später stellenweise unbeständig. Zur Wochenmitte ändert sich wenig, in Bayerisch-Schwaben und dem Allgäu ist es hochsommerlich und leicht wechselhaft. Aktuell meldet Welden wolkenlos bei 16 Grad, in Sonthofen 12 Grad, in Buttenwiesen klar bei 16 Grad.
0: Es ist 5 Uhr und 55 Minuten. 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
2: Ich bin Fabian Schaffer. Guten Morgen. Dennis Undaff hat die deutsche Fußballnationalmannschaft in die K.O.-Phase der WM geschossen. Gegen die Elfenbeinküste holte das deutsche Team im zweiten Gruppenspiel einen Rückstand auf. 2:1 hieß es in Toronto durch 2 Tore von Undaff, der Matchwinner bei Magenta TV.
3: Für mich selber war es klar, wenn ich reinkomme, ich werde einen Ball wahrscheinlich bekommen. Den muss ich halt direkt nutzen. Und dass es direkt mit der ersten Aktion geklappt hat, hat, glaube ich, das Momentum gedreht nochmal auf unsere Seite und dann, ja, wie gesagt, haben ein paar Mal vielleicht Glück gehabt, dass sie den Ball nicht richtig getroffen haben und am Ende das 2:1, ich glaube, hat perfekt gepasst.
2: Und nachdem Ecuador gegen Curaçao nur ein torloses Unentschieden geholt hat, ist Deutschland Gruppensieger. Die schon bekannt gewordenen Vorschläge der Rentenkommission kommen bei der Linken nicht gut an. Die linken Politikerin Vollert hat bei der Rheinischen Post von massiven Kürzungen gesprochen, die vor allem Menschen mit niedrigen Einkommen hart treffen würden. Das Renteneintrittsalter, wie vorgeschlagen, weiter nach hinten zu schieben, sei ein absolutes Unding. Die von der Bundesregierung beauftragte Expertengruppe will ihre Vorschläge am Dienstag vorstellen. Die CSU macht beim Bürgergeld weiter Druck. Parteichef Söder hat in der Bild am Sonntag gefordert, die Regelsätze bis auf das absolute verfassungsrechtliche Minimum zu reduzieren. Alleinstehende erhalten derzeit 563 Euro Bürgergeld im Monat. Ab Anfang Juli gelten für Bürgergeldempfänger schärfere Regeln. Die Höhe ist davon aber nicht betroffen. Für viele Landwirte in Deutschland beginnt bald die Erntezeit. Aktuell machen ihnen aber weiterhin hohe Kosten und gesunkene Preise für viele wichtige Produkte zu schaffen. Bauernpräsident Ruckwied zufolge ist die Preissituation zum Beispiel für alle Getreidearten außer Raps miserabel. Auch die Preise für Schweinefleisch und Milch seien zu niedrig. Die Hitze trifft uns nicht nur in Deutschland, sondern auch unsere Nachbarn in Frankreich. Wegen einer extremen Hitzewelle soll es bei einem landesweiten Musikfest heute darum keinen Alkohol geben. Bei erwarteten maximal 41 Grad befürchtet die französische Regierung zu große Gesundheitsrisiken. Darum sollen die stärker betroffenen Regionen Verbote erlassen, um die Rettungsdienste zu entlasten.
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1: Vorsicht auf der A7 Ulm Richtung Füssenreute zwischen Dietmannsried und Kempten. Dort liegt ein toter Greifvogel auf der Fahrbahn. Auf der A96 Lindau Richtung München zwischen Buchlohe Ost und Landsberg West liegt ebenfalls ein totes Tier auf der Fahrbahn. Derzeit wird in unserer Region nicht geblitzt. Meldet Staus und Blitzer immer per WhatsApp unter 08000
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0: Es ist 6 Uhr und 25 Minuten. 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
1: Zum Start in diesen Sonntagmorgen ist es erst oft klar. Bis zum Mittag wird es rasch heiß. Am Nachmittag ziehen Quellwolken auf. Und zwischen Nordschwaben und dem Allgäu sind vor allem Richtung Allgäu einzelne kräftige Gewitter möglich. Davor steigen die Temperaturen verbreitet auf 30 bis 33 Grad. In Augsburg bleibt es auch am Abend noch lange sehr warm. Der Radio Schwaben 3-Tage-Trend. Morgen geht es nach freundlichem Start wieder heiß durch den Tag. Später sind höchstens vereinzelt Schauer oder Gewitter dabei. Am Dienstag setzt sich das ähnlich fort, mit viel Sommerwetter und nur lokalen Schauern. Zur Wochenmitte ändert sich wenig. Bei uns in Bayerisch-Schwaben ist es warm mit 30 bis 33 Grad. Aktuell meldet Fischach klar bei 19 Grad, Memmingen wolkenlos bei 16 Grad sowie Donauwörth 17 Grad.
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1: Vorsicht auf der A7 Ulm Richtung Füssenreute zwischen Dietmannsried und Kempten. Dort liegt ein toter Greifvogel auf der Fahrbahn. Auf der B28 Neu-Ulm Richtung Hittestetten zwischen Neu-Ulm und Senden ist blockiert. Grund sind Bergungsarbeiten. Aktuell sind keine Radarfallen aufgebaut. Gute und sichere Fahrt.
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1: Heute scheint erst oft die Sonne, später ziehen mehr Wolken auf. Und in Bayerisch Schwaben und im Allgäu sind vom Unterallgäu bis an die Alpen am Nachmittag einzelne Gewitter möglich. Dazu ist es heiß, mit Spitzen um 33 Grad. In der kommenden Nacht kühlt es auf 16 bis 20 Grad ab. Der Radio Schwaben 3-Tage-Trend. Morgen ist es erst freundlich, später erneut warm bis heiß. Und vor allem zum Abend hin sind einzelne Schauer oder Gewitter drin. Am Dienstag geht es nach örtlichem Frühnebel wieder oft sonnig weiter. Nachmittags ist es meist trocken und hochsommerlich. Zur Wochenmitte ändert sich wenig. Viel Wärme, zeitweise Wolken und nur vereinzelt ein Schauer. Aktuell in Affing 20 Grad und wolkenlos. In Obergünzburg 20 Grad und in Nordschwaben in Nordendorf 17 Grad sowie klar.
0: Es ist 6 Uhr und 56 Minuten. 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
2: Ich bin Fabian Schaffer. Guten Morgen. Die deutsche Fußballnationalmannschaft steht vorzeitig im 16. Finale der Weltmeisterschaft. Gegen die Elfenbeinküste feierte das DFB-Team einen 2:1 Last-Minute-Sieg. Justin Hamm berichtet.
3: Viele tausende deutsche Fans in Toronto sahen ein deutsches Team, das sich lange schwer tat. Zwei aberkannte eigene Tore und dann der Treffer für die Elfenbeinküste in der ersten Halbzeit durch Franck Cassier. Erst als nach einer Stunde Stürmer Dennis Undaff eingewechselt wurde, ging es so richtig los. Der Stuttgarter erst mit dem 1:1 und in der Nachspielzeit noch mit dem entscheidenden 2:1 Siegtreffer. Letzter Gruppengegner ist jetzt Ecuador am Donnerstag.
2: Und nach einem torlosen Unentschieden zwischen Ecuador und Curaçao ist Deutschland jetzt auch sicher Gruppensieger. Die Lebenserwartung steigt und das Renteneintrittsalter soll es damit auch. Das ist ein Vorschlag der Rentenkommission der Bundesregierung, der bekannt geworden ist. Sie hat aber noch mehr Empfehlungen. So sollen demnach auch Politiker und Selbstständige in die Rentenkasse einzahlen. Am Montag trifft sich die Kommission nochmal, bevor sie ihre Ergebnisse am Dienstag offiziell vorstellt. Und wir bleiben grob beim Thema: mit Sparbuch oder Aktien privat fürs Alter vorsorgen. Das macht einer Umfrage zufolge etwa die Hälfte der Menschen in Deutschland. Viele sind davon überzeugt, dass die gesetzliche Rente zu knapp ausfallen wird. Im vergangenen Jahr haben 80% in einer Umfrage angegeben, dass sie sich sicher sind, mit den staatlichen Leistungen ihren Lebensstandard nicht halten zu können. In Bayern ist im vergangenen Jahr weniger Elterngeld ausgezahlt worden als zuvor, rund 1,3 Milliarden Euro. Der Grund: in Bayern sind 2025 knapp 3.800 Kinder weniger geboren worden als im Jahr davor. Das geht aus dem Jahresbericht des Zentrums Bayern Familie und Soziales hervor. Das Spielunternehmen Ubisoft steht hinter weltbekannten Reihen wie Assassin's Creed oder Far Cry. Einer der Gründer, Claude Guillemot, ist bei einem Flugzeugabsturz ums Leben gekommen. Das hat das französische Unternehmen mitgeteilt. Der 69-Jährige hatte Ubisoft 1986 mit seinen Brüdern gegründet.
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1: Vorsicht auf der A7 Füssen-Reute Richtung Ulm. Zwischen Altenstadt an der Iller und Iller Tissen. Dort liegt ein toter Fuchs auf der Fahrbahn. Geschwindigkeitsmessungen wurden uns keine gemeldet. Gute Fahrt mit Radio Schwaben.
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0: Es ist 7 Uhr und 27 Minuten. 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
1: Heute ist es erst freundlich, später hochsommerlich heiß. In Bayerisch-Schwaben und im Allgäu ist das zunächst oft klar. Am Nachmittag ziehen mehr Wolken durch. Und vor allem Richtung Unterallgäu und Alpenrand sind einzelne Schauer oder Gewitter möglich. Dazu steigen die Temperaturen auf rund 31 bis 33 Grad. In Augsburg bleibt es auch am Abend noch lange sehr warm.
2: Der Radio Schwaben 3-Tage-Trend.
1: Morgen geht es erst wieder sonnig los. Später nimmt die Quellbewölkung zu und zum Abend sind vor allem im Allgäu erneut einzelne Schauer oder Gewitter drin. Bei 31 bis 32 Grad. Am Dienstag zeigt sich ein ähnlicher Mix aus Sonne und Wolken. Meist trocken, aber nicht ganz stabil. Zur Wochenmitte bleibt das Sommerwetter bei uns insgesamt bestehen. Derzeit in Dasing 20 Grad wolkenlos, in Bad Wörishofen 21 Grad und in Nördlingen 19 Grad klar.
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1: Aktuell sind uns keine Verkehrsbehinderungen und keine Blitzer bekannt. Weiterhin eine gute Fahrt.
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1: Heute startet es freundlich, später ziehen lockere Wolken durch und am Nachmittag wird es heiß mit meist um die 31 bis 33 Grad. Zwischen Nordschwaben und dem Allgäu sind vor allem Richtung Unterallgäu und Alpenrand zum Abend hin einzelne Schauer oder Gewitter möglich. In der Nacht kühlt es auf etwa 15 bis 18 Grad ab. Der Radio Schwaben 3-Tage-Trend. Morgen geht es nach freundlichem Start erneut sonnig und heiß weiter. Später sind vereinzelt Schauer oder Gewitter dabei, dazu 31 bis 33 Grad. Am Dienstag zeigt sich das Wetter ähnlich. Örtlich kann es am frühen Morgen auch mal neblig sein. Zur Wochenmitte ist es warm bis heiß und insgesamt leicht wechselhaft. Im Moment in Inningen 21 Grad bei wolkenlosem Himmel, in Wertach 21 Grad und in Bissingen 20 Grad bei wolkenlosem Himmel.
0: Es ist 7 Uhr und 56 Minuten. 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
2: Ich bin Fabian Schaffer. Guten Morgen. Die deutsche Fußballnationalmannschaft hat bei der WM in Nordamerika auch ihr zweites Spiel gewonnen und sich vorzeitig für die K.O.-Runde qualifiziert. Gegen die Elfenbeinküste setzte sich die DFB-Auswahl in Toronto dank eines Doppelpacks von Dennis Undav mit 2:1 durch. Bundestrainer Julian Nagelsmann bei Magenta TV.
3: Wir brauchen nicht von Weltspitze sprechen. Vor 3 Wochen war ja noch alles in Schutt und Asche. Nächster Step jetzt ist Ecuador, das Spiel gewinnen.
2: Und weil sich Ecuador und Curaçao torlos getrennt haben, steht Deutschland auch vorzeitig als Gruppensieger fest. Nach dem Zugunglück in München hat die Polizei die Bergungsarbeiten an der Unglücksstelle beendet. Die Straße, auf die die Waggons des Güterzugs stürzten, bleibt teilweise gesperrt. Die Waggons selbst stehen wieder auf den Schienen und auch die Lastenkräne sind weg. In der Nacht zum Samstag waren 2 Güterzüge zusammengestoßen. Bei dem Zusammenprall starb ein Rangierbegleiter. Mit höheren Beiträgen, mehr Einzahlenden und steigendem Rentenalter sollen künftig höhere Renten möglich werden. Das sind Vorschläge der Rentenkommission, die das Gremium nach monatelangen Beratungen am Dienstag an Kanzler Merz und Arbeitsministerin Baas übergeben will. Demnach könnten Beschäftigte 2041 erst mit 67,5 Jahren und 2051 mit 68 in Rente gehen. CSU-Chef Söder forderte eine Kürzung der Regelsätze beim Bürgergeld. Es müsse bis auf das absolut verfassungsrechtliche Minimum reduziert werden, sagte er der Bild am Sonntag. Die generellen Regelsätze müssten verringert werden. Ab Juli gelten für Bezieher schärfere Regeln. Die Höhe der Sozialleistungen ändert sich aber nicht. Die durchschnittliche Zahl der Hitzetage in Deutschland mit Spitzenwerten über 30 Grad hat zugenommen. Das geht aus Daten des Deutschen Wetterdienstes hervor. Jahre mit deutlich mehr als 10 Hitzetagen waren bis vor rund 10 Jahren seltenere Ausreißer. Sie kommen nun immer häufiger vor. So gab es 2018 mehr als 20 Hitzetage, sowie 2019 und 2022 je 17 Hitzetage. Mit der Erderwärmung verschiebe sich die Spanne möglicher Temperaturen nach oben, hieß es.
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1: Auf der B28 Ulm Richtung Hittistetten ist zwischen Adenauerbrücke und Senden blockiert. Grund sind Bergungsarbeiten. Ortskundige Autofahrer werden gebeten, das Gebiet weiträumig zu umfahren. Es ist nur ein Blitzer gemeldet. In Augsburg auf der A8 gibt es eine Abstandsmessung. Meldet Staus und Blitzer immer per WhatsApp unter 08000 11 82 11.
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0: Es ist 8 Uhr und 24 Minuten. 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
1: Heute Vormittag ist es oft freundlich und sonnig. Bis zum Mittag wird es rasch heiß. Am Nachmittag ziehen zwischen Nordschwaben und dem Allgäu vermehrt Wolken auf. Vor allem Richtung Unterallgäu sind einzelne kräftige Schauer oder Gewitter möglich. Sonst bleibt es meist trocken, bei viel Sommerwärme mit Spitzen um 31 bis 33 Grad. In der Nacht lockert es wieder häufiger auf. Die Luft kühlt auf 15 bis 20 Grad ab. Der Radio Schwaben 3-Tage-Trend. Morgen geht es erst sonnig los, später bilden sich erneut mehr Wolken und vereinzelt Schauer oder Gewitter. Dazu wieder heiße 31 bis 33 Grad. Am Dienstag startet es stellenweise mit Nebelfeldern. Danach setzt sich wieder oft die Sonne durch. Zur Wochenmitte bleibt das Wetter ähnlich, warm bis heiß, zeitweise wolkig und nur örtlich etwas unbeständig. Im Moment in Gessertshausen 23 Grad und wolkenlos, in Oberstaufen 19 Grad sowie in Burtenbach 24 Grad und wolkenlos.
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1: Vorsicht auf der B19 und der B308 Kempten Richtung Oberstdorf. Zwischen Immenstadt Nord und Immenstadt Süd liegt ein totes Tier auf der Fahrbahn. Auf der B28 Neu-Ulm Richtung Hittestetten ist zwischen Neu-Ulm und Senden wegen Bergungsarbeiten blockiert. Ortskundige Autofahrer sollen das Gebiet weiträumig umfahren. Es ist nur ein Blitzer gemeldet. Auf der A8 bei Augsburg gibt es eine Abstandsmessung. Gute Fahrt mit Radio Schwaben.
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2: Heute Vormittag ist es freundlich mit viel Sonne. Später ziehen Quellwolken auf und zwischen Nordschwaben und dem Allgäu sind vor allem Richtung Unterallgäu am Nachmittag einzelne kräftige Schauer oder Gewitter möglich. Sonst ist es oft trocken und heiß mit Spitzen um 33 Grad.
1: Der Radio Schwaben 3-Tage-Trend.
2: Morgen geht es erst wieder sonnig los. Nachmittags ist es verbreitet heiß mit 31 bis 33 Grad. Zum Abend sind vor allem im Allgäu erneut einzelne Schauer oder Gewitter drin. Am Dienstag zeigt sich das Wetter ähnlich. Teils freundlich, teils wolkiger, mit örtlichem Frühnebel in einigen Tälern. Zur Wochenmitte ist es warm bis heiß und leicht wechselhaft. Momentan haben wir in Meitingen 23 Grad bei wolkenlosem Himmel, in Bad Hindelang 22 Grad bei starker Bewölkung und in Holzheim 23 Grad.
0: Es ist 8 Uhr und 56 Minuten. 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
3: Ich bin Fabian Schaffer. Guten Morgen. Deutschland steht bei der WM in Nordamerika vorzeitig in der K.O.-Runde. Die DFB-Auswahl gewann ihr zweites Gruppenspiel gegen die Elfenbeinküste mit 2:1. Beide deutschen Treffer erzielte der eingewechselte Dennis Undaf. Bei Magenta TV sagte er:
4: Ja, es klappt gerade vieles. Wie gesagt, ich nehme den Flow mit, ich nehme den Lauf mit und versuche es einfach nur zu genießen. Und wie gesagt, durch die Rückendeckung, die ich von der Mannschaft habe, vom Trainerteam, macht es mir auch einfach.
3: Weil zwischen Ecuador und Curaçao keine Tore fielen, steht Deutschland zudem als Gruppensieger fest. Und am Morgen hat noch Japan gewonnen. 4:0 stand es am Ende gegen Tunesien. Nach dem Zugunglück in München sind die Bergungsarbeiten abgeschlossen. Die Güterzugwaggons stehen wieder auf den Schienen, die Kräne sind weg. Eine angrenzende Straße bleibt aber wegen Schäden teilweise gesperrt. In der Nacht auf gestern waren zwei Güterzüge zusammengestoßen. Ein Rangierbegleiter ist dabei ums Leben gekommen. Die Vorschläge der Rentenkommission gehen laut einem Wirtschaftsexperten nicht weit genug. Die IW-Chef Fratscher sagte der Rheinischen Post, die Pläne seien zu vorsichtig und änderten nichts an den drei größten Problemen. Hohe Altersarmut, zu starke Belastung junger Menschen und Ungerechtigkeiten im System. Er fordert von der Regierung Nachbesserungen. Nahezu jeder Zweite in Deutschland legt privat Geld für das Alter zurück. Das geht aus einer Umfrage für die Bild am Sonntag hervor. Demnach bestätigten 49% der Befragten, beispielsweise mit einem Sparbuch oder Aktien privat vorzusorgen. 42% gaben hingegen an, nicht privat für ihren Lebensabend zu sparen. Der Onlinehandel leidet immer stärker unter Betrug. Laut einer Analyse des Cybersicherheitsdienstleisters LexisNexis sind inzwischen fast 40% aller Betrugsfälle auf normale Kunden zurückzuführen, die die Konjunkturflaute ausnutzen. Den Rest verantworten kriminelle Banden, die Menschen gezielt zum Betrug anwerben.
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2: Uns liegen im Moment keine Staus und Behinderungen vor. Und hier die neuesten Blitzer auf Radio Schwaben. Auf der B16 bei Roßhaupten sowie auf der A8 bei Augsburg gibt es eine Abstandsmessung. Gute und sichere Fahrt.
5: Schönen guten Morgen euch an diesem Sonntag. Der Sommer ist endlich da. Wir genießen ihn hier gemeinsam mit Radio Schwaben. Ich bin Melanie Knepp.

0: Schönen guten Morgen an diesem Sonntag. Vielleicht sitzt ihr noch ganz gemütlich beim Frühstück, aber vielleicht packt ihr ja schon euren Rucksack und es geht ab auf eine Bergtour. Heute am Sonntag. Der absolute Albtraum in den Bergen. Gewitter und keine Hütte in Sicht. Und das ist bei den heißen Temperaturen, die ja gerade sind, öfter mal der Fall. Da bilden sich Wolken und dann geht's ordentlich los. Damit ihr am besten niemals in so eine schlimme Situation kommt, ist natürlich der Wetterbericht auf Radio Schwaben das Wichtige zu hören. Und damit ihr ein Gewitter in den Bergen auch früh genug erkennt, hat uns Julian Rohn vom Deutschen Alpenverein verraten, wie das denn so läuft.
1: Es gibt zwei Gewittertypen. Frontgewitter kommen eher langsam und sind recht vorhersehbar. Wärmegewitter erkennt man gut an den hohen Quellwolken, aber sie kommen oft schnell und wenn sie sich unbemerkt auf der Rückseite eines Berges aufbauen, kann man überrascht werden.
0: Ja, und falls man es dann nicht mehr schafft, keine Panik bekommen, sondern folgendermaßen verhalten.
1: Gerät man ins Gewitter, sollte man schnellstmöglich ausgesetzte Stellen verlassen und sich in Senken und Mulden zurückziehen. Am besten natürlich absteigen. Ansonsten unbedingt von Metall fernhalten und Wasserläufe meiden.
0: Ja, und meiden wir doch einfach nicht Wasserläufe im Gebirge, sondern wir gehen an die Seen hier in Bayerisch Schwaben. Ist bei so heißem Wetter eh besser, als in den Bergen rumzukraxeln. Ich wünsche euch einen wunderschönen Sonntag.

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1: Es ist 9 Uhr und 27 Minuten. 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
2: Der Vormittag zeigt sich freundlich. Am Mittag und Nachmittag gibt es viel Sonne. Dazu stehen die Temperaturen bei uns verbreitet bei rund 31 bis 33 Grad. Gegen Abend ziehen zwischen Nordschwaben und dem Allgäu stellenweise dichtere Wolken auf. Vereinzelt sind Schauer oder kurze Gewitter möglich. In der Nacht bleibt es meist mild bei etwa 15 bis 20 Grad. Der Radio Schwaben 3-Tage-Trend. Morgen ist nach freundlichem Start erneut ein sonniger und heißer Tag. Später sind vor allem Richtung Allgäu einzelne Schauer oder Gewitter drin. Am Dienstag zeigt sich das Wetter ähnlich, oft freundlich und heiß, örtlich aber wieder mit dichteren Wolken. Zur Wochenmitte ändert sich wenig, sommerlich warm bis heiß und leicht unbeständig. Aktuell haben wir in Königsbrunn 26 Grad und wolkenlos, in Füssen 25 Grad sowie in Weißenhorn 26 Grad und leicht bewölkt.
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2: Auch der B28 Richtung Hettistetten ist zwischen Neu-Ulm und Senden blockiert. Grund sind Bergungsarbeiten. Ortskundige Autofahrer werden gebeten, das Gebiet weiträumig zu umfahren. Und hier die neuesten Blitzer auf Radio Schwaben. Auf der B16 bei Rosshaupten sowie auf der A8 bei Augsburg gibt es eine Abstandsmessung. Die kostenfreie Verkehrs- und Blitzer-Hotline 08000 11 82 11.
3: Der Sommer ist endlich da und was darf da nicht fehlen? Die Sonnencreme. Wie man sich richtig eincremt und ein paar Fakten zum Thema Sonnencreme hört ihr gleich hier bei Radio Schwaben. Schönen guten Morgen, ich bin Melanie Knöppler.

0: Ich wünsche euch einen schönen Sonntag hier mit Radio Schwaben. Und habt ihr euch schon eingecremt? Ja, ist jetzt ganz wichtig. Die Sonne, die knallt ja wieder so richtig runter. Also höchste Zeit, die Sonnencreme wieder auszupacken. Aus dem Badschrank oder aus dem Keller, egal wo ihr sie habt. Und meine Kollegin Helen Martin hat alles Wichtige rund um Sonnencremes für euch im Überblick.
1: Was sagt der Lichtschutzfaktor aus?
2: Der Lichtschutzfaktor zeigt, wie viel länger die Haut geschützt ist. Wer ohne Sonnencreme zum Beispiel nach 10 Minuten Sonnenbrand bekommt, kann mit LSF 30 ungefähr 30 mal länger in der Sonne bleiben, also etwa 300 Minuten.
1: Wie lange ist Sonnencreme haltbar?
2: Wenn die Sonnencreme noch nicht geöffnet wurde, kann sie bis zu 3 Jahre halten. Nach dem Öffnen sind es dann noch ungefähr 12 Monate, sofern die Creme nicht in der prallen Sonne lag.
1: Kann Sonnencreme wirklich wasserfest sein?
2: Jein. Wasserfest bedeutet nur, dass nach kurzer Zeit im Wasser noch ein Teil des Schutzes da ist. Deshalb nach dem Baden unbedingt nachcremen. Gilt übrigens auch für starkes Schwitzen.
1: Wie viel Sonnencreme brauche ich?
2: Für den ganzen Körper eines Erwachsenen empfehlen Fachleute ungefähr 3 Esslöffel, damit auch wirklich der Lichtschutzfaktor erreicht wird, der auf der Verpackung steht.

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0: Holla hi, holla ho, es ist Sonntag. Juhu, wir freuen uns und die meisten von uns, die haben auch frei und möchten diese Zeit ausgiebig genießen. Und was man da so unternehmen kann, das sagen wir euch.
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0: Einen wunderschönen guten Morgen, lieber Lukas. Wie schaut's denn gerade aktuell aus, wenn es mir heute am Sonntag ein bisschen Fahrt zu Hause wird? Was kann ich denn so unternehmen?
2: Bei der ersten Veranstaltung gehen wir nach Bobingen in den Landkreis Augsburg zur Singoldhalle. Heute 9 bis 14 Uhr mal wieder Kaas und Weißwurst. Das ist ein Autotreffen mit Frühshoppen. Aber mehr dazu erzählt uns mal Martin Bobinger.
3: Vom Sportwagen über den Oldtimer, den Youngtimer, den Offroader, das Tuningcar. Unsere Sheriffs sind wieder da, die jeden Teilnehmer und jeden Besucher begrüßen mit einem imaginären Blitzerfoto. Ansonsten gibt's natürlich wie jedes Jahr leckere Weißwurst und Wiener. Und dann wird es einfach ein schöner Vormittag mit tollen Gesprächen, mit tollen Leuten, mit tollen Autos.
2: Eintritt ist frei, man kann sich ein bisschen austauschen, also ist definitiv was für alle Autofreaks. Und die, die mitkommen müssen und nicht so Lust auf Autos haben, die essen dann halt die ein oder andere Weißwurst mehr.
0: Ja, das schaffst du sicherlich, Lukas. Ich bin überzeugt davon. Und allen anderen wünsche ich heute einen schönen Sonntag.
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1: Jetzt scheint bei uns noch häufig die Sonne, später wird es heiß und am Nachmittag sind einzelne Schauer oder Gewitter möglich. Am ehesten zwischen Nordschwaben und dem Allgäu und in den Alpen. Dazu steigen die Temperaturen auf 31 bis 34 Grad und am Abend bleibt es oft noch warm. Örtlich ziehen aber weiter dichtere Wolken durch. Der Radio Schwaben 3-Tage-Trend. Morgen ist es meist freundlich, nachmittags bilden sich erneut einzelne Schauer oder Gewitter bei 15 bis 20 Grad in der Früh und wieder über 30 Grad am Tag. Am Dienstag geht es ähnlich weiter, mit Sonne, Wolken und nur örtlichen Schauern. Zur Wochenmitte besteht das hochsommerliche Wetter weiter, mit etwas mehr Wolken, aber weiterhin nur vereinzelten Schauern. Aktuell meldet Untermeitingen 26 Grad bei wolkenlosem Himmel. In Jengen sind es 26 Grad und in Mertingen 25 Grad.
0: Es ist 9 Uhr und 55 Minuten. 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
2: Ich bin Fabian Schaffer. Dennis Undorf hat die deutsche Fußballnationalmannschaft in die K.O.-Phase der WM geschossen. Gegen die Elfenbeinküste gewann das deutsche Team im zweiten Gruppenspiel mit 2:1. Beide Treffer erzielte Undorf. Der sagte bei Magenta TV:
3: Für mich selber war es klar, wenn ich reinkomme, ich werde einen Ball wahrscheinlich bekommen. Den muss ich halt direkt nutzen. Und dass es direkt mit der ersten Aktion geklappt hat, hat, glaube ich, das Momentum gedreht nochmal auf unsere Seite und dann, ja, wie gesagt, haben ein paar Mal vielleicht Glück gehabt, dass sie den Ball nicht richtig getroffen haben und am Ende das 2:1, ich glaube, hat perfekt gepasst.
2: Und nachdem Ecuador gegen Curaçao nur ein torloses Unentschieden geholt hat, ist Deutschland Gruppensieger. Den Bauern machen hohe Kosten und gesunkene Preise für viele wichtige Produkte zu schaffen. Wenn die Branche keine Preiserholungen bekomme, dann werde die Landwirtschaft in eine echte Liquiditätskrise hineinlaufen, sagte Bauernpräsident Rugwied. Die Preissituation sei aktuell für alle Getreidearten miserabel, bis auf Raps. Mit höheren Beiträgen, mehr Einzahlenden und steigendem Rentenalter sollen künftig höhere Renten möglich werden. Das sind Vorschläge der Rentenkommission, die das Gremium nach monatelangen Beratungen am Dienstag an Kanzler Merz und Arbeitsministerin Baas übergeben will. Demnach könnten Beschäftigte 2041 erst mit 67,5 Jahren und 2051 mit 68 in Rente gehen. US-Vizepräsident Vance ist in der Schweiz eingetroffen, um mit dem Iran über ein Friedensabkommen zu verhandeln. In Luzern treffen sich heute beide Delegationen. Ein zentrales Thema ist das iranische Atomprogramm. Der Iran hatte einen Stopp der israelischen Angriffe im Libanon zur Bedingung für ein Abkommen erklärt. In Bayern ist im vergangenen Jahr weniger Elterngeld ausgezahlt worden als zuvor, rund 1,3 Milliarden Euro. Der Grund: in Bayern sind 2025 knapp 3.800 Kinder weniger geboren worden als im Jahr davor. Das geht aus dem Jahresbericht des Zentrums Bayern Familie und Soziales hervor.
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1: Auf der B28 Richtung Hittestetten ist zwischen Neu-Ulm und Senden blockiert. Grund sind Bergungsarbeiten. Ortskundige Autofahrer werden gebeten, das Gebiet weiträumig zu umfahren. Und hier die neuesten Blitzer auf Radio Schwaben. In Rosshaupten auf der B16 sowie auf der A8 bei Augsburg gibt es eine Abstandsmessung. Meldet Staus und Blitzer immer per WhatsApp unter 08000 1182 11.
4: Schönen Sonntag euch. Wir holen jetzt gleich mal den Grill raus und schauen, dass wir da ein bisschen vorsichtig mit umgehen. Da kann es nämlich auch leicht mal zu Verletzungen kommen. Mehr dazu gleich. Ich bin

0: ist es nicht schön. Sommer, endlich. Und ich finde, da ist doch ganz automatisch so, dass man sich denkt, oh Gott, der Grill muss raus. Also ich habe mich schon eingedeckt mit jeder Menge Grillkohle. Ich kann inzwischen auch den Holzkohlegrill selber anmachen. Ich bin wahnsinnig stolz auf mich. Und grille sehr gerne, vor allem zum Wochenende hin, wenn man so ein bisschen länger sitzen kann. Allerdings muss man schon ein bisschen aufpassen, denn so ein Grill kann auch ganz schön heiß werden. Wie verhalte ich mich, wenn ich mich tatsächlich beim Grillen verbrannt habe? Dr. Florian Meyer, Landesarzt beim Bayerischen Roten Kreuz, sagt es uns.
1: Kleinere Verbrennungen können gekühlt werden mit handwarmem Wasser, ungefähr 15 bis 20 Grad, aber nicht länger als 10 Minuten. Die Größe sollte nicht mehr sein als die Handfläche des Betroffenen. Größere verbrannte Stellen sollen nicht gekühlt werden, weil sonst die Gefahr einer Unterkühlung besteht. Eingebrannte Kleidung sollte man nicht entfernen. Wichtig ist auch, Brandblasen nicht zu öffnen, denn diese stellen einen natürlichen Schutz gegen Infektionen dar. Immer, wenn größere Flächen betroffen sind, Blasen entstehen, das Gesicht, die Hände, die Füße oder der Genitalbereich verletzt sind oder wenn Rauch eingeatmet wurde, dann sollte man einen Arzt aufsuchen.
0: Oh Gott, Leute, das hört sich so gefährlich an. Ich glaube, ich schiebe den Grill wieder rein. Oder vielleicht einfach nur sehr gut aufpassen. Hinweis übrigens vom Arzt noch, bei Kindern immer bei einer Verbrennung zum Arzt. Die sind nämlich deutlich empfindlicher als wir Erwachsenen. Und jetzt wünsche ich euch einen schönen, unfallfreien Sonntag.

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3: Es ist 10 Uhr und 24 Minuten. 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
4: Heute ist es bei uns freundlich und schon sehr warm. Bis zum Mittag und Nachmittag gibt es viel Sonne. Später bilden sich in Bayerisch-Schwaben und im Allgäu, vor allem Richtung Nordschwaben und Alpenrand, einzelne Schauer oder Gewitter. Dazu liegen die Temperaturen bei rund 31 bis 34 Grad. Am Abend bleibt es noch lange warm. Der Radio Schwaben 3-Tage-Trend. Morgen geht es erst oft sonnig los, später ziehen wieder mehr Wolken auf und einzelne Schauer oder Gewitter sind dabei. Am Dienstag zeigt sich ein ähnlicher Verlauf mit freundlichem Start und im weiteren Tagesverlauf erneut einzelnen Schauern. Zur Wochenmitte ist es insgesamt hochsommerlich, mit Höchstwerten meist zwischen 30 und 33 Grad. Momentan haben wir in Bobingen 27 Grad bei wolkenlosem Himmel, in Marktrettenbach 27 Grad und trocken, sowie in Tapfheim 27 Grad bei wolkenlosem Himmel.
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4: Auf der B28 Richtung Hittestetten ist zwischen Neu-Ulm und Senden blockiert. Grund sind Bergungsarbeiten. Ortskundige Autofahrer werden gebeten, das Gebiet weiträumig zu umfahren. Und hier die neuesten Blitzer auf Radio Schwaben. In Roßhaupten auf der B16 sowie in Augsburg auf der A8 gibt es eine Abstandsmessung und auf der A7 bei Neu-Ulm ebenfalls. Kommt's gut an.
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6: Steuern sparen? Wie es geht? Mehr dazu gleich bei uns hier bei Radio Schwaben in der nächsten halben Stunde. Ich bin Melanie Knäppler. Macht euch einen schönen Sonntag.

0: Sparen ist doch immer eine schöne Sache, vor allem wenn man Steuern sparen kann. Ihr hört den Sonntag hier bei Radio Schwaben. Ja, Steuern sparen ganz legal ab der Steuererklärung für 2025. Jetzt auch gelten E-Rezepte. Wichtig ist da aber, der Kassenbon, den man in der Apotheke bekommt, bitte aufheben. Alles Weitere erklärt Tobias Gerauer. Er ist Steuerberater bei der Lohnsteuerhilfe. Kurz Lohi.
1: Das ist nämlich wichtig, dass man diesen Kassenbon aufhebt, dass da auch draufsteht, welche Medikamente oder welche Medikamentenzuzahlungen auf dieses Rezept vom Arzt entfällt. Und auch der Name der Person muss auf diesem Kassenbon draufstehen. Damit kann man dann seine Arzneimittelkosten als außergewöhnliche Belastungen geltend machen. Wichtig noch, außergewöhnliche Belastung wirkt sich nur aus, wenn man die zumutbare Eigenbelastung überschreitet. Die beträgt 1-7% des Einkommens, je nach halt der persönlichen Familiensituation.
0: Ja, und nochmal ausführlicher, alle Infos dazu gibt's bei uns natürlich zum Nachlesen auf unserer Internetseite radioschwaben.de.
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0: Wochenende die schönste Zeit der Woche, also wie ich persönlich finde, denn es ist auch immer wieder so schön viel Zeit, was zu unternehmen. Wo es hingehen kann, das hört ihr jetzt.
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0: Und bei mir im Studio nochmal mein Kollege Lukas Prosser mit seinem zweiten Veranstaltungstipp für uns.
2: Jetzt haben wir nochmal was für die ganze Familie und zwar im Freilichtmuseum Illerbeuren im Unterallgäu. Da ist dieses Wochenende Gartenvielfalt. Also ein großes Gartenfestival und da ist wirklich alles dabei, was zu einem Festival dazugehört. Erstmal gibt's ganz, ganz tolle kulinarische Sachen und zwar Bio-Eis, frische und bunte Bowls, Probierstation mit Suppe, Marmelade und Pesto. Also das klingt alles wunderbar. Außerdem gibt's ein buntes Markttreiben. Da werden dann zum Beispiel Blütenbutter, Marmeladen und Pestos selber gemacht. Da kann man bei zuschauen. Seifen mit Kräutern und Blüten auch selber gemacht. Es wird eine Käferburg gebaut mit dem Bund Naturschutz und vieles mehr. Echter Wahnsinn. Und natürlich kann man da auch teilweise mitmachen. Also zum Beispiel sowas wie Pflanzenringe flechten, Blumentöpfe bemalen, Setzlinge pikieren. Und natürlich gibt's auch noch Live-Musik. Also es ist alles geboten, was das Herz begehrt. Geht bis 18 Uhr.
0: Das klingt doch richtig gut. Und ist euch auch was aufgefallen? Der Lukas sucht sich gerne immer Unternehmungen raus, bei denen es auch ordentlich was zu essen gibt. Also viel Spaß, wenn ihr weniger essen möchtet, schaut doch mal bei uns auf der Internetseite vorbei, radioschwaben.de, da haben wir noch jede Menge Veranstaltungen für euch.

0: gleich mehr davon.
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2: Heute Mittag ist es heiß und oft sonnig. Später ziehen einzelne Schauer oder Gewitter durch, am ehesten zwischen Nordschwaben und dem Allgäu. Am Abend bleibt es noch warm, in der Nacht kühlt es auf 15 bis 20 Grad ab. Der Radio Schwaben 3-Tage-Trend. Morgen ist es erst freundlich, am Nachmittag bilden sich erneut einzelne Schauer oder Gewitter. Dazu stehen 32 bis 33 Grad an. Am Dienstag geht es ähnlich weiter, mit Sonne, Wolken und nur örtlichen Schauern. Zur Wochenmitte ändert sich wenig, höchstens im Allgäu sind die Wetterwechsel etwas ausgeprägter. Die aktuellen Wetterwerte. In Kissing 28 Grad und wolkenlos. In Kempten am Rathaus 27 Grad und klar. In Asbach-Beumenheim 29 Grad.
0: Es ist 10 Uhr und 56 Minuten. 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
3: Ich bin Fabian Schaffer. Die durchschnittliche Zahl der Hitzetage in Deutschland mit Spitzenwerten über 30 Grad hat zugenommen. Das geht aus Daten des Deutschen Wetterdienstes hervor. Jahre mit deutlich mehr als 10 Hitzetagen waren bis vor rund 10 Jahren seltenere Ausreißer. Thomas Thonfeld berichtet.
4: Seit 8 Jahren geht der Trend klar nach oben, heißt es auch vom Umweltbundesamt. Denn seitdem kommen die starken Hitzeperioden fast jeden Sommer, teils mit 17 oder sogar 20 Hitzetagen pro Jahr. Die Luftmassen aus Südwesteuropa, die auch aktuell für die Hitze sorgen, sind heute deutlich heißer als noch in den 60er bis 80er Jahren, sagen Experten.
3: Die Rentenkommission will das Renteneintrittsalter auf bis zu 68 Jahre anheben. Das geht aus 30 Vorschlägen hervor, die das Gremium am Dienstag an Kanzler Merz und Arbeitsministerin Bass übergeben will. Außerdem soll die sogenannte Rente mit 63 wegfallen, also der abschlagsfreie Renteneintritt nach 45 Beitragsjahren. In der Schweiz haben hochrangige Gespräche zwischen den USA und dem Iran begonnen. Ziel ist es, das vergangene Woche unterzeichnete Rahmenabkommen zu konkretisieren. Für die USA ist Vizepräsident Vance angereist. Er zeigte sich vorsichtig optimistisch. Überschattet werden die Gespräche von anhaltenden Kämpfen zwischen israelischem Militär und der Hisbollah im Libanon. Nach dem Zugunglück in München hat die Polizei die Bergungsarbeiten an der Unglücksstelle beendet. Die Straße, auf die Waggons des Güterzugs stürzten, bleibt teilweise gesperrt. Die Waggons selbst stehen wieder auf den Schienen und auch die Lastenkräne sind weg. In der Nacht zum Samstag waren 2 Güterzüge zusammengestoßen. Bei dem Zusammenprall starb ein Rangierbegleiter. Das Deutsche Rote Kreuz warnt vor mangelhaftem Zivilschutz in Deutschland. DRK-Präsident Gröhe sagte T-Online, Deutschland sei bei weitem nicht gut genug vorbereitet. Er kritisiert, dass Hilfsorganisationen wie das DRK nicht in Verteidigungsplanungen einbezogen werden und fordert bessere Bedingungen für Ehrenamtliche im Bevölkerungsschutz.
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2: Auf der B16 Kaufbeuren Richtung Füssen staut es sich. In Füssen auf der Augsburger Straße bis zur Sebastianstraße, zwischen Dr. Enzinger Straße und König-Ludwig-Brücke auf 1 Kilometer. Der Zeitverlust beträgt bis zu 13 Minuten. Vorsicht auf der DLG 24 zwischen Lauingen und Weisingen. In beiden Richtungen sind Personen auf der Fahrbahn. Und hier die neuesten Blitzer auf Radio Schwaben. Auf der A7 bei Neu-Ulm gibt es eine Abstandsmessung und auf der A8 bei Augsburg ebenfalls. Meldet Staus und Blitzer immer per WhatsApp unter 08000 11 82 11.
5: 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Oh, es ist heiß draußen. Fällt euch da das Denken auch so schwer?
2: Das hat einen ganz bestimmten Grund und welchen, das erfahrt ihr in dieser Stunde. Ich wünsche euch einen schönen Sonntag. Ich bin Melanie.

0: Kennt ihr das auch? Es ist heiß draußen, ihr geht nach draußen und euer Kopf läuft gegen eine Wand und bleibt auch in der Verarbeitung ziemlich langsam. Also so geht's mir meistens, wenn es so heiß ist. Ihr hört Radio Schwaben an diesem Sonntag. Es ist bei Hitze tatsächlich gar nicht so einfach, klare Gedanken zu fassen. Die Temperaturen machen nämlich nicht nur in der Natur zu schaffen, sondern tatsächlich auch unserem Gehirn, sagt mein Kollege Sebastian Wehr.
1: Schon gewusst?
2: Warum wird unser Gehirn bei Hitze langsamer?
3: Je heißer es ist, desto mehr Energie braucht unser Körper, um uns vor Überhitzung zu schützen. Der ist dann vor allem damit beschäftigt, die erhöhte Schweißproduktion zu regeln, den erhöhten Blutdruck zu steuern und vieles, vieles mehr. Dadurch haben wir aber insgesamt weniger Energie für andere Dinge übrig, zum Beispiel für unser Gehirn. Denken verbraucht einfach sehr viele Ressourcen. Unsere Denkleistung sinkt dann, die Motivation auch, und das bedeutet, dass wir nicht ganz so schnell im Kopf sind und auch öfter mal was vergessen.

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0: Es ist 11 Uhr und 24 Minuten. 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
1: Heute Mittag ist es heiß. Örtlich ziehen Schauer und einzelne Gewitter durch, am ehesten in Bayerisch-Schwaben und im Allgäu. Sonst gibt es auch freundliche Abschnitte, bei Höchstwerten meist zwischen 31 und 34 Grad. Am Abend klingen Schauer und Gewitter nach und die Nacht wird wieder deutlich milder. Der Radio Schwaben 3-Tage-Trend. Morgen ist es oft freundlich. Später bilden sich erneut einzelne Schauer oder Gewitter. Bei Höchstwerten um 32 Grad. Am Dienstag geht es ähnlich weiter. Mit Sonne, Wolken und nur örtlichen Schauern. Und zur Wochenmitte ändert sich wenig. Warmes Sommerwetter, zeitweise wolkig und weiter leicht unbeständig. In Pöttmes 29 Grad. In Buchlohe 29 Grad bei Wolkenlos. In Dillingen 29 Grad bei Wolkenlos.
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1: Auf der A7 Füssenreute Richtung Ulm staut es sich zwischen Memmingen Süd und dem Rastplatz Brühl Ost auf 7 Kilometern. Der Zeitverlust beträgt bis zu 13 Minuten. Und hier die neuesten Blitzer auf Radio Schwaben. Auf der A7 bei Neu-Ulm und auf der A8 bei Augsburg gibt es eine Abstandsmessung. Kommt's gut an!
2: Sommerzeit, Grillzeit. Und warum grillen wir eigentlich so gerne?
3: Frage ich gleich mal meinen Kollegen Lukas Prosser. Der weiß Bescheid. Ich bin

0: Holt ihn raus, den Grill. Wenn nicht jetzt, wann denn dann? Das beste Mittagessen an einem Sonntag, wenn die Sonne vom Himmel brennt und es einfach schön heiß draußen ist. Ja, so ein durchgebratenes Steak oder auch leckeres Gemüse auf dem Grill. Sehr gut. Aber woher kommt eigentlich diese Affinität zum Grillen? Mein Kollege Lukas Possa weiß es.
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2: Am Grill stehen. Fleisch und Würste brutzeln auf dem heißen Rost. Ein Bierchen in der Hand. Oh, das ist doch einfach nur fantastisch. Ja, für uns ein großer Freizeitspaß, für manche ein Hobby. Früher war es aber überlebenswichtig. Denn schon vor 800.000 Jahren wurde gegrillt. Da haben Forscher angekugelte Tierknochen gefunden. Damals wurde oft auf heißen Steinen in Erdgruben Fleisch erhitzt, nur um es haltbar zu machen oder wenn überhaupt genießbar. Die ersten, die zum Spaß über Feuer gebraten haben, waren natürlich mal wieder die Römer. Ja, die wissen schon, wie man sich's gut gehen lässt. Im sogenannten Foculus, das war so ein mit Kohle gefülltes Bronzebecken, da wurden Speisen direkt am Tisch zubereitet. Aber es wurde auch als transportfähiger Altar verwendet. Die haben dann da Weihrauch oder kleine Opfergaben verbrannt. Das Grillen als Freizeitbeschäftigung oder sogar so als Hobby im Sinne von Grillwettbewerben oder ähnlichem gibt's erst seit nach dem Zweiten Weltkrieg, weil im Jahr 52 hat George Stephen in Chicago den ersten Kugelgrill erfunden und zeitgleich war da der große Wirtschaftsboom und viele Amerikaner sind ins eigene Haus gezogen mit eigenen Gärten. Mittlerweile ist Grillen eine der beliebtesten Freizeitaktivitäten überhaupt. Der Deutsche grillt im Schnitt rund 15 Mal im Jahr so richtig schön auf. Dazu gibt's große Wettbewerbe, Grillweltmeisterschaften, Grillliteratur und sogar Serien über das Grillen. Und ja, ich weiß das, weil ich mir sowas reinziehe. Oft.
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war auch schon wieder der Sonntag hier bei Radio Schwaben. Es ging bei uns heute ums Thema Gewitter in den Bergen. Woran erkenne ich's? Was soll ich tun, wenn es soweit ist? Außerdem Grillen. Natürlich das ganz große Thema bei diesen Temperaturen. Allerdings ein bisschen vorsichtig sein, Thema Verbrennungen. Wir haben von einem Arzt gehört, was man dann auf jeden Fall tun muss. Und außerdem ging es auch darum, warum unser Gehirn eigentlich bei heißen Temperaturen ein bisschen langsamer unterwegs ist als sonst. Ich hoffe, ihr habt trotzdem heute einen schönen und angenehmen Sonntag. Genießt ihn und macht euch einen schönen Tag.

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1: Um Mittag ist es heiß und teils sonnig, teils dichter bewölkt. Am Nachmittag gibt es zwischen Nordschwaben und dem Allgäu vor allem Richtung Nordschwaben und Alpenrand einzelne Schauer oder Gewitter. Sonst ist es oft trocken bei rund 31 bis 34 Grad. In der Nacht kühlt es auf 15 bis 20 Grad ab. Im Ostallgäu kann sich stellenweise Nebel bilden. Der Radio Schwaben 3-Tage-Trend. Morgen ist es erst freundlich, später ziehen wieder mehr Wolken auf und am Nachmittag sind erneut einzelne Schauer oder Gewitter möglich. Dazu 32 bis 33 Grad. Am Dienstag geht es ähnlich weiter mit viel Wärme und nur örtlichen Schauern. Zur Wochenmitte bleibt das hochsommerliche Wetter bestehen. Derzeit in Stadtbergen 29 Grad und wolkenlos, in Oberstdorf 29 Grad und leicht bewölkt und in Wemding 30 Grad.
0: Es ist 11 Uhr und 59 Minuten. 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
2: Ich bin Fabian Schaffer. Die Rentenkommission der Bundesregierung hat ihre Vorschläge vorgelegt. Die Kernpunkte: höhere Beiträge, mehr Einzahlende und ein steigendes Renteneintrittsalter. Die Kommission will am Dienstag 30 Vorschläge an Kanzler Merz und Arbeitsministerin Baas übergeben. Uli Reitinger berichtet.
3: Das Renteneintrittsalter soll schrittweise steigen. Im Jahr 2051 sollen Menschen erst mit 68 Jahren in Rente gehen. Ein früherer Renteneintritt ohne Abschläge nach 45 Beitragsjahren soll nicht mehr möglich sein. Die Rentenkommission schlägt aber Sonderregelungen vor für Menschen mit belastenden Arbeitsbiografien, wie es heißt.
2: Laut einer YouGov-Umfrage befürworten 60% der Menschen in Deutschland den weiteren Ausbau von Rechenzentren. Allerdings sehen 43% den hohen Stromverbrauch der Anlagen kritisch. Die Umfrage wurde im Auftrag der Allianz zur Stärkung digitaler Infrastrukturen durchgeführt. Griechenland baut seinen Katastrophenschutz jetzt auch für Tiere aus. Ministerpräsident Mitsotakis hat heute ein staatliches Tierhilfezentrum in der Nähe von Athen besucht. Die Einrichtung koordiniert Einsätze und Evakuierungen bei Naturkatastrophen wie Waldbränden und bringt verletzte oder verirrte Tiere vorübergehend unter. Nach dem Zugunglück in München sind die Bergungsarbeiten abgeschlossen. Die Güterzugwaggons stehen wieder auf den Schienen, die Kräne sind weg. Eine angrenzende Straße bleibt aber wegen Schäden teilweise gesperrt. In der Nacht auf gestern waren zwei Güterzüge zusammengestoßen. Ein Rangierbegleiter ist dabei ums Leben gekommen. Beim zweiten Auftritt der deutschen Nationalmannschaft bei der Fußball-WM haben deutlich weniger Zuschauer eingeschaltet als beim Auftaktspiel. Die ZDF-Übertragung aus Toronto mit dem 2:1-Sieg gegen die Elfenbeinküste sahen im Schnitt rund 18,3 Millionen Menschen. Das 7:1 gegen Curaçao hatten am vergangenen Sonntag im Schnitt 23,4 Millionen verfolgt.
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1: Auf der A7 Füssenreute Richtung Ulm staut es sich zwischen Memmingen Süd und dem Rastplatz Brühl Ost auf 7 Kilometern. Zwischen dem Kreuz Memmingen und dem Rastplatz Brühl Ost auf 5 Kilometern und zwischen dem Kreuz Memmingen und Bergheim auf 4 Kilometern mit bis zu 13 Minuten Zeitverlust. Auf der B28 Richtung Hittestetten ist zwischen Neu-Ulm und Senden wegen Bergungsarbeiten blockiert. Und hier die neuesten Blitzer auf Radio Schwaben. An der B16 in Roßhaupten sowie auf der A7 bei Neu-Ulm und auf der A8 bei Augsburg gibt es eine Abstandsmessung. Gute Fahrt mit Radio Schwaben.
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0: Es ist 12 Uhr und 27 Minuten. 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
1: Heute Mittag ist es heiß. Dazu wechseln Sonne und dichtere Wolken. Vor allem zwischen Nordschwaben und dem Allgäu sind am Nachmittag einzelne Schauer oder kurze Gewitter möglich. Am Abend lockert es vielerorts wieder auf und in der Nacht kühlt es auf 15 bis 20 Grad ab. Der Radio Schwaben 3-Tage-Trend. Morgen ist es erst freundlich, später ziehen wieder mehr Wolken durch und am Nachmittag sind vereinzelt Schauer drin. Dazu ist es erneut heiß mit 32 bis 34 Grad. Am Dienstag geht es ähnlich weiter mit Sonne, Wolken und nur örtlich etwas Regen. Zur Wochenmitte ändert sich wenig, insgesamt ist es hochsommerlich und leicht wechselhaft. Im Moment in Neusäß 30 Grad, in Pronten 29 Grad und wolkenlos und in Oettingen 31 Grad bei Sonnenschein.
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1: Vorsicht auf der B17 Augsburg Richtung Landsberg zwischen Kleineitingen und Lager Lechfeld wegen Gegenständen auf der Fahrbahn. Und hier die neuesten Blitzer auf Radio Schwaben. Auf der A7 bei Neu-Ulm und auf der A8 bei Augsburg gibt es eine Abstandsmessung. Die kostenfreie Verkehrs- und Blitzer-Hotline 08000 11 82 11.
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1: Heute am frühen Nachmittag ist es freundlich und heiß, mit viel Sonne, ein paar lockeren Wolken und nur vereinzelt über Nordschwaben einem kurzen Wärmegewitter. Bis zum Abend bleibt es meist trocken. In der Nacht kühlt es auf 15 bis 20 Grad ab. Der Radio Schwaben 3-Tage-Trend. Morgen ist es oft sonnig, später ziehen mehr Wolken durch und am Nachmittag sind einzelne Schauer oder Gewitter möglich. Dazu stehen 32 bis 34 Grad an. Am Dienstag geht es nach Frühnebel im Allgäu wieder oft freundlich weiter. Zur Wochenmitte ändert sich wenig. Viel Sommerwetter, zeitweise Wolken und weiterhin sehr warm bei uns in Bayerisch-Schwaben. Die aktuellen Wetterwerte. In Gersthofen 31 Grad und wolkenlos. In Germeringen 29 Grad und leicht bewölkt. In Burgau 31 Grad.
0: Es ist 12 Uhr und 56 Minuten. 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
2: Ich bin Fabian Schaffer. Bundesinnenminister Dobrindt will Abschiebungen nach Afghanistan deutlich ausweiten. Künftig sollen 3 Charterflüge pro Monat möglich sein. Dazu Einzelabschiebungen über Linienflüge. Grundlage sind Gespräche zwischen dem Innenministerium und den Taliban. Erst vor kurzem hat Deutschland 32 Afghanen abgeschoben, darunter Straftäter, die wegen Vergewaltigung und Tötungsdelikten verurteilt worden waren. Die durchschnittliche Zahl der Hitzetage in Deutschland mit Spitzenwerten über 30 Grad hat zugenommen. Das geht aus Daten des Deutschen Wetterdienstes hervor. Jahre mit deutlich mehr als 10 Hitzetagen waren bis vor rund 10 Jahren seltenere Ausreißer. Thomas Thonfeld berichtet.
3: Seit 8 Jahren geht der Trend klar nach oben, heißt es auch vom Umweltbundesamt. Denn seitdem kommen die starken Hitzeperioden fast jeden Sommer, teils mit 17 oder sogar 20 Hitzetagen pro Jahr. Die Luftmassen aus Südwesteuropa, die auch aktuell für die Hitze sorgen, sind heute deutlich heißer als noch in den 60er bis 80er Jahren, sagen Experten.
2: Laut einer YouGov-Umfrage befürworten 60% der Menschen in Deutschland den weiteren Ausbau von Rechenzentren. Allerdings sehen 43% den hohen Stromverbrauch der Anlagen kritisch. Die Umfrage wurde im Auftrag der Allianz zur Stärkung digitaler Infrastrukturen durchgeführt. Im Wettersteingebirge bei Grainau ist ein 19-Jähriger bei einer Klettertour tödlich verunglückt. Auf knapp 1700 Metern Höhe ist ein Haltegriff ausgebrochen. Der junge Mann ist daraufhin fast 100 Meter durch felsiges Gelände gestürzt und noch am Unfallort gestorben. Nach dem Triumph der deutschen Mannschaft gestern stehen auch heute einige Partien bei der WM in Nordamerika an. Den Anfang macht Europameister Spanien. Ab 18 Uhr geht's gegen Saudi-Arabien. Um 21 Uhr folgt dann die Partie Belgien gegen Iran. Und in der Nacht ab 0 Uhr spielt Uruguay gegen Kap Verde und ab 3 Uhr Neuseeland gegen Ägypten.
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1: Auf der A7 Füssenreute Richtung Ulm staut es sich zwischen Altenstadt an der Iller und Illertissen auf 7 Kilometern, zwischen Altenstadt an der Iller und dem Rastplatz Badhauser Wald auf 1 Kilometer und zwischen dem Rastplatz Badhauser Wald und dem Rastplatz Illerberg auf 10 Kilometern. Der Zeitverlust beträgt bis zu 12 Minuten. Geschwindigkeitsmessungen wurden uns keine gemeldet. Gute Fahrt mit Radio Schwaben.
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0: Es ist 13 Uhr und 27 Minuten. 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
1: Heute ist es heiß und meist freundlich. Später ziehen zwischen Nordschwaben und dem Allgäu vor allem nach Norden hin dichtere Wolken auf. In Nordschwaben sind auch einzelne Wärmegewitter möglich. Am Abend ist es vielerorts noch mild. In der Nacht kühlt es dann auf etwa 15 bis 20 Grad ab. Der Radio Schwaben 3-Tage-Trend. Morgen ist es oft sonnig. Später ziehen wieder mehr Wolken durch und am Nachmittag sind stellenweise Schauer möglich. Dazu stehen 32 bis 33 Grad an. Am Dienstag geht es ähnlich weiter, mit freundlichem Beginn und im Tagesverlauf mehr Wolken. Zur Wochenmitte ändert sich wenig, weiterhin warm bis heiß, zeitweise wolkig und nur vereinzelt nass. Die aktuellen Wetterwerte. In Aichach 31 Grad und wolkenlos. In Steingaden 24 Grad. In Krumbach 32 Grad bei leicht bewölktem Himmel.
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1: Vorsicht auf der A7 Füssenreute Richtung Ulm. Zwischen Dreieck Allgäu und Betzigau liegen Gegenstände auf der Fahrbahn. Zwischen Rastplatz Tannengarten und Rastplatz Illerberg staut es sich auf 3 Kilometern. Zwischen Rastplatz Badhauser Wald und Rastplatz Illerberg auf 10 Kilometern. Mit bis zu 12 Minuten Zeitverlust. Vorsicht auf der A8 München Richtung Stuttgart. Zwischen Leipheim und Kreuz Ulm-Elchingen ist der Standstreifen wegen eines defekten Fahrzeugs blockiert. Außerdem liegen dort Reifenteile auf der Fahrbahn. Zwischen Burgau und Günzburg liegt ein Reifen auf dem rechten Fahrstreifen. Aktuell sind keine Radarfallen aufgebaut. Gute und sichere Fahrt.
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2: Am Nachmittag ist es locker bewölkt und sehr warm. Später ziehen vor allem in Nordschwaben einzelne Schauer oder auch Gewitter durch. Sonst klingt der Tag in Bayerisch-Schwaben und dem Allgäu oft freundlich aus. In der Nacht kühlt es auf 15 bis 20 Grad ab. In Augsburg bleibt es etwas milder. Der Radio Schwaben 3-Tage-Trend. Morgen ist es meist freundlich. Am Nachmittag bilden sich erneut einzelne Schauer oder Gewitter bei 32 bis 33 Grad. Am Dienstag geht es ähnlich weiter, mit Sonne, Wolken und nur örtlich etwas Regen. Zur Wochenmitte ändert sich wenig. Zwischen Donau und den Alpen bleibt es hochsommerlich und leicht wechselhaft. Derzeit in Neusäß 32 Grad bei wolkenlosem Himmel. In Lindau 29 Grad bei wolkenlosem Himmel. Und in Monheim 33 Grad.
0: Es ist 13 Uhr und 57 Minuten. 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
3: Ich bin Oliver Urbanke. Innenminister Dobrindt will die Abschiebungen nach Afghanistan erheblich ausweiten. Künftig seien 3 Charterflüge pro Monat möglich, sagte eine Sprecherin des Ministeriums. Zudem seien Einzelrückführungen über Linienflüge jederzeit möglich. Grundlage der Ausweitung sind Gespräche zwischen dem Innenministerium und den in Afghanistan herrschenden islamistischen Taliban. Die Rentenkommission der Bundesregierung hat ihre Vorschläge vorgelegt. Die Kernpunkte: höhere Beiträge, mehr Einzahlende und ein steigendes Renteneintrittsalter. Die Kommission will am Dienstag 30 Vorschläge an Kanzler Merz und Arbeitsministerin Baas übergeben. Uli Reitinger berichtet.
4: Das Renteneintrittsalter soll schrittweise steigen. Im Jahr 2051 sollen Menschen erst mit 68 Jahren in Rente gehen. Ein früherer Renteneintritt ohne Abschläge nach 45 Beitragsjahren soll nicht mehr möglich sein. Die Rentenkommission schlägt aber Sonderregelungen vor für Menschen mit belastenden Arbeitsbiografien, wie es heißt.
3: Der Landwirtschaft machen hohe Kosten und gesunkene Preise für viele wichtige Produkte zu schaffen. Wenn die Branche keine Preiserholung bekomme, dann werde die Landwirtschaft in eine echte Liquiditätskrise hineinlaufen, sagte Bauernpräsident Rugwied. Die Preissituation sei aktuell für alle Getreidearten miserabel, bis auf Raps. Der Onlinehandel leidet immer stärker unter Betrug. Laut einer Analyse des Cybersicherheitsdienstes LexisNexis sind inzwischen fast 40% aller Betrugsfälle auf normale Kunden zurückzuführen, die die Konjunkturflaute ausnutzen. Den Rest verantworten kriminelle Banden, die Menschen gezielt zum Betrug anwerben. Beim zweiten Auftritt der deutschen Nationalmannschaft bei der Fußball-WM haben deutlich weniger Zuschauerinnen und Zuschauer eingeschaltet als noch beim Auftaktspiel. Die ZDF-Übertragung aus Toronto mit dem 2:1-Sieg gegen die Elfenbeinküste sahen im Schnitt rund 18,3 Millionen Menschen. Das 7:1 gegen Curaçao hatten am vergangenen Sonntag im Schnitt 23,4 Millionen Menschen verfolgt.
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2: Auf der A7 Füssen-Reute Richtung Ulm staut es sich zwischen Rastplatz Badhauser Wald und Föhringen auf 9 Kilometern mit bis zu 14 Minuten Zeitverlust. Außerdem zwischen Rastplatz Tannengarten und Rastplatz Illerberg auf 3 Kilometern mit bis zu 10 Minuten Zeitverlust. Vorsicht auf der A8 München Richtung Stuttgart zwischen Leipheim und Kreuz Ulm-Elchingen. Der Standstreifen ist wegen eines defekten Fahrzeugs blockiert. Dazu liegen Reifenteile auf der Fahrbahn. Auf der B16 Kaufbeuren Richtung Füssen staut es sich in Füssen auf der Augsburger Straße bis zur Sebastianstraße, zwischen Bürgermeister Wallner Straße und Theresienstraße sowie zwischen Dr. Enzinger Straße und König-Ludwig-Brücke. Hier müsst ihr bis zu 12 Minuten mehr einplanen. Aktuell sind keine Radarfallen aufgebaut. Gute und sichere Fahrt.
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0: Es ist 14 Uhr und 25 Minuten. 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
1: Zum Start in diesen Nachmittag dominiert die Hitze. Heute gibt es viel Sonne und nur zeitweise lockere Wolken. In Bayerisch-Schwaben und im Allgäu sind in Nordschwaben einzelne Wärmegewitter nicht ganz ausgeschlossen. Am Abend bleibt es meist freundlich, die Luft kühlt nur langsam ab und in der Nacht liegen die Tiefstwerte zwischen 14 und 20 Grad. Der Radio Schwaben 3-Tage-Trend. Morgen ist es oft sonnig, später ziehen mehr Wolken durch und am Nachmittag sind vereinzelt Schauer möglich. Dazu ist es erneut heiß mit 32 bis 33 Grad. Am Dienstag geht es ähnlich weiter. Nach freundlichem Beginn ist es wieder etwas wolkiger. Zur Wochenmitte ändert sich insgesamt wenig. Bei uns bleibt es hochsommerlich und leicht wechselhaft. Aktuell in Kissing 32 Grad, in Marktoberdorf 29 Grad und trocken. In Genderkingen 32 Grad und trüb.
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1: Auf der A7 Füssenreute Richtung Ulm staut es sich zwischen Rastplatz Badhauser Wald und Föhringen auf 9 Kilometern mit bis zu 14 Minuten Zeitverlust. Außerdem zwischen Rastplatz Tannengarten und Rastplatz Illerberg auf 6 Kilometern mit bis zu 9 Minuten Zeitverlust. Vorsicht auf der A7 Füssenreute Richtung Ulm zwischen Memmingen Süd und Kreuz Memmingen wegen einer ungesicherten Unfallstelle, Personen auf der Fahrbahn und einer Ölspur. Vorsicht auf der A96 Lindau Richtung München am Kreuz Memmingen auf der Überleitung zur A7 Richtung Ulm wegen einer ungesicherten Unfallstelle. Derzeit wird in unserer Region nicht geblitzt. Meldet Staus und Blitzer immer per WhatsApp unter 08000
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1: Heute ist es bei uns heiß und oft freundlich. Dazu ziehen nur vereinzelt dichtere Wolken durch. In Nordschwaben sind einzelne Wärmegewitter nicht ganz ausgeschlossen. Am Abend klingen die Wolkenlücken nur langsam ab. Die Luft bleibt noch lange warm mit etwa 20 bis 25 Grad. Der Radio Schwaben 3-Tage-Trend. Morgen ist es in Bayerisch-Schwaben und dem Allgäu meist sonnig. Später bilden sich wieder mehr Quellwolken und örtlich sind Schauer möglich. Dazu stehen die Temperaturen erneut bei 32 bis 34 Grad. Am Dienstag geht es ähnlich weiter, mit viel Wärme, etwas Sonne und einzelnen Schauern. Zur Wochenmitte ändert sich wenig. Es bleibt hochsommerlich und leicht unbeständig. In Schwabmünchen 32 Grad und wolkenlos, in Dietmannsried 31 Grad und leicht bewölkt, sowie in Illertissen 32 Grad.
0: Es ist 14 Uhr und 58 Minuten. 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
2: Ich bin Oliver Urbanke. Der Präsident des Deutschen Instituts für Wirtschaftsforschung, Fratscher, hält die Vorschläge der Rentenkommission für unzureichend. Sie gehen in die richtige Richtung, bleiben aber insgesamt zu vorsichtig, sagt er der Rheinischen Post. Thomas Thonfeld berichtet.
3: Mut und Konsequenz, das vermisst der DEW-Präsident bei den Reformvorschlägen. Denn an den drei größten Problemen, so Fratscher, würden sie nichts ändern. Der hohen Altersarmut, der zu starken Belastung der jungen Generation und der Schieflage bei der Gerechtigkeit. Ein höheres Renteneintrittsalter, die Einführung einer kapitalgedeckten Rente und weniger Frühverrentungen hält er allerdings für richtig.
2: Bauernpräsident Rugwied sieht die Landwirtschaft auf eine Liquiditätskrise zuschlittern. Die Produktionskosten für viele Getreidearten seien zu hoch, die Verkaufspreise zu niedrig, so Rugwied. Manche Landwirte hätten schon die Düngung reduziert, um Kosten zu sparen. Stickstoffdünger beispielsweise ist etwa 30% teurer als noch vor einem Jahr. Zurzeit liegen die Temperaturen vielerorts weit über 30 Grad. Solche sogenannten Hitzetage gibt es in Deutschland immer öfter. Das geht aus Daten des Deutschen Wetterdienstes hervor. Jahre mit deutlich mehr als 10 Hitzetagen waren bis vor rund 10 Jahren eher ein Ausreißer. Jetzt kommen sie häufiger vor. So gab es 2018 mehr als 20 Hitzetage, 2019 und 2022 je 17 Hitzetage. Innenminister Dobrindt will weiter eng mit den islamistischen Taliban in Afghanistan zusammenarbeiten. Von seinem Ministerium heißt es, dass Abschiebungen nach Afghanistan erheblich ausgeweitet werden sollen. Neben Einzelrückführungen sollen künftig bis zu 3 Charterflüge pro Monat Menschen zurück nach Afghanistan bringen. Gegenüber der Bild am Sonntag sprach Dobrindt von einem legitimen Interesse unserer Gesellschaft, dass Straftäter das Land verlassen. Nach dem Triumph der deutschen Mannschaft gestern stehen auch heute wieder einige Partien bei der Fußball-WM in Nordamerika an. Den Anfang macht Europameister Spanien. Ab 18 Uhr geht's gegen Saudi-Arabien. Um 21 Uhr folgt dann die Partie Belgien gegen Iran. Und in der Nacht ab 0 Uhr spielt Uruguay gegen Kap Verde und ab 3 Uhr dann Neuseeland gegen Ägypten.
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1: Vorsicht auf der A7 Füssen-Reute Richtung Ulm. Zwischen Memmingen Süd und Kreuz Memmingen gab es einen Unfall im Baustellenbereich. Dort sind Personen auf der Fahrbahn und es gibt eine Ölspur. Zwischen Rastplatz Badhauser Wald und Rastplatz Illerberg staut es sich auf 10 Kilometern mit bis zu 12 Minuten Zeitverlust. Zwischen Memmingen Süd und Rastplatz Buxach auf 3 Kilometern mit bis zu 32 Minuten Zeitverlust. Auf der A96 Lindau Richtung München ist am Kreuz Memmingen in der Überleitung zur A7 Richtung Ulm die Unfallstelle ungesichert. Zwischen Buchlohe West und Jengen-Kaufbeuren steht ein liegengebliebenes Fahrzeug auf dem Standstreifen. In der Gegenrichtung auf der A96 München Richtung Lindau steht zwischen Jengen-Kaufbeuren und Buchlohe West ebenfalls ein liegengebliebenes Fahrzeug auf dem Standstreifen. Auf der B28 Neu-Ulm Richtung Hittestetten ist zwischen Neu-Ulm und Senden ein defektes Fahrzeug unterwegs. Der Standstreifen ist blockiert. Geschwindigkeitsmessungen wurden uns aktuell keine gemeldet. Gute Fahrt mit Radio Schwaben.
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0: Es ist 15 Uhr und 27 Minuten. 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
1: Zum Start in diesen Nachmittag ist es heiß und leicht wechselhaft in Nordschwaben mit einzelnen Gewittern, sonst mit Sonne und Wolken. Im Oberallgäu auch mal mit einem kurzen Schauer. Bis zum Abend liegen die Höchstwerte meist zwischen 32 und 34 Grad, in Alpennähe etwas darunter. In der Nacht kühlt es auf 15 bis 21 Grad ab, in Augsburg-Stadt bleibt es etwas milder. Der Radio Schwaben 3-Tage-Trend. Morgen ist es oft freundlich. Am Nachmittag ziehen in Bayerisch-Schwaben und dem Allgäu erneut Wolken und einzelne Schauer oder Gewitter durch. Am Dienstag geht es ähnlich weiter, mit Sonne, Wolken und späteren Schauern. Zur Wochenmitte ändert sich wenig, es ist warm und leicht unbeständig. Aktuell dazu die Wetterwerte. In Augsburg 33 Grad und trocken, in Ottobeuren 32 Grad und wolkenlos, sowie in Wallerstein 33 Grad.
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1: Vorsicht auf der A7, Füssen-Reute Richtung Ulm. Zwischen Memmingen Süd und Kreuz Memmingen gab es einen Unfall im Baustellenbereich. Dort sind Personen auf der Fahrbahn und es besteht Gefahr wegen einer Ölspur. Zwischen Wöhringen und dem Rastplatz Buxach staut es sich auf 4 Kilometern mit bis zu 38 Minuten Zeitverlust. Zwischen dem Rastplatz Tannengarten und dem Rastplatz Illerberg auf 6 Kilometern mit bis zu 9 Minuten. Aktuell sind keine Radarfallen aufgebaut. Gute und sichere Fahrt.
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1: Heute Nachmittag ist es bei uns zwischen Donau und den Alpen heiß und leicht wechselhaft, mit Sonne und Wolken und örtlich noch Schauern oder einem Gewitter. Am längsten freundlich ist es vielerorts im Allgäu. In der Nacht kühlt es auf etwa 15 bis 21 Grad ab. In Augsburg-Stadt ist es etwas milder. Der Radio Schwaben 3-Tage-Trend. Morgen ist es oft freundlich, später ziehen wieder mehr Wolken durch und am Nachmittag sind einzelne Schauer oder Gewitter drin. Dazu stehen die Werte bei 32 bis 33 Grad. Am Dienstag geht es ähnlich weiter. In Bayerisch-Schwaben und dem Allgäu kann es im Ostallgäu und Unterallgäu am frühen Morgen stellenweise neblig sein. Zur Wochenmitte bleibt das warme, leicht unbeständige Sommerwetter bestehen. Die aktuellen Wetterwerte: in Welden 33 Grad, in Mauerstetten 27 Grad und trocken bei starker Bewölkung. In Wertingen 33 Grad.
0: Es ist 15 Uhr und 57 Minuten. 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
2: Ich bin Oliver Urbanke. Die Linke verpflichtet ihre Abgeordneten im Bund und in Europa, einen Großteil ihrer Diäten an Sozialfonds abzugeben und nicht mehr als ein Durchschnittsgehalt für sich zu behalten. Das ist beim Parteitag in Potsdam beschlossen worden. Der Gehaltsdeckel orientiert sich am Tarifvertrag für den öffentlichen Dienst und liegt aktuell bei 5.300 Euro brutto. Für Alleinstehende mit Steuerklasse 1 sind das rund 3.300 Euro netto im Monat, heißt es im Antrag. Zum Vergleich, ein Bundestagsabgeordneter erhält derzeit mit Zulagen mehr als dreimal so viel. Die Vorschläge der Rentenkommission gehen laut einem Wirtschaftsexperten nicht weit genug. DIW-Chef Fratscher sagte der Rheinischen Post, die Pläne seien zu vorsichtig und änderten nichts an den drei größten Problemen. Hohe Altersarmut, zu starke Belastung junger Menschen und Ungleichheiten im System. Er fordert von der Regierung Nachbesserungen. Unabhängig von der gesetzlichen Rente sorgen viele Menschen auch privat fürs Alter vor. Nahezu jeder Zweite in Deutschland legt Privatgeld zurück. Das geht aus einer Umfrage für die Bild am Sonntag hervor. Demnach bestätigten 59% der Befragten, beispielsweise mit einem Sparbuch oder Aktien, privat vorzusorgen. 42% gaben hingegen an, nicht privat für ihren Lebensabend zu sparen. In der Schweiz finden Gespräche zwischen den USA und dem Iran statt. Ziel ist es, das vergangene Woche unterzeichnete Rahmenabkommen zu konkretisieren. Für die USA ist Vizepräsident Vance angereist. Er zeigte sich vorsichtig optimistisch. Überschattet werden die Gespräche von anhaltenden Kämpfen zwischen israelischem Militär und der Hisbollah im Libanon. Nach dem 2:1 Sieg gegen die Elfenbeinküste steht die deutsche Fußballnationalmannschaft bei der WM vorzeitig als Gruppensieger fest. Nur die Sprunggelenksverletzung von Nico Schlotterbeck trübt die Freude im WM-Lager. Ob bzw. wie lange er möglicherweise ausfällt, ist noch unklar. Für morgen hat Trainer Julian Nagelsmann den Spielern freigegeben. Thomas Thonfeld berichtet.
3: Nach 2 Siegen hält der Bundestrainer natürlich an den bewährten Abläufen fest. Am Regenerationstraining heute sowieso und genauso auch am folgenden Familientag. Begründung: Es gibt uns allen Kraft, wenn wir unsere Familien sehen. Deutschlands erstes K.O.-Spiel bei dieser WM steht am 29. Juni gegen einen Gruppendritten an.
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1: Auf der A7 Füssen-Reute Richtung Ulm steht zwischen Reinertshof-Tunnel und Nesselwang ein defektes Fahrzeug. Zwischen Rastplatz Tannengarten und Rastplatz Illerberg staut es sich auf 6 Kilometern. Außerdem stockt der Verkehr zwischen Wöhringen und Rastplatz Buxach auf 2 Kilometern. Ihr verliert bis zu 9 Minuten. Meldungen über Blitzer oder Abstandsmessungen liegen uns derzeit nicht vor. Kommt's gut an.
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0: Es ist 16 Uhr und 27 Minuten. 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
1: Am Nachmittag zeigt sich bei uns erst noch viel Sonne. Bis zum Abend ziehen zwischen Nordschwaben und dem Allgäu einzelne Schauer oder auch mal ein Gewitter durch. Vor allem rund um Augsburg und Landsberg. Dazu ist es sehr warm, mit teils über 30 Grad. In der Nacht kühlt es auf 15 bis 21 Grad ab. Im Ostallgäu und Unterallgäu kann sich örtlich Nebel bilden. Der Radio Schwaben 3-Tage-Trend. Morgen ist es erst freundlich, später heiß und meist trocken bei 28 bis 33 Grad. Am Dienstag geht es ähnlich weiter. Nach frischem Beginn mit etwas Nebel hier und da folgt erneut viel Sonne und große Wärme. Und im weiteren Wochenverlauf ändert sich wenig. Weiterhin hochsommerlich und meist trocken. Derzeit in Untermeitingen 31 Grad, in Kaufbeuren 29 Grad und wolkenlos, sowie in Neu-Ulm 29 Grad.
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1: Auf der A7 Füssen-Reute Richtung Ulm steht zwischen Reinhardshoff-Tunnel und Nesselwang ein defektes Fahrzeug. Zwischen Rastplatz Tannengarten und Rastplatz Illerberg staut es sich auf 6 Kilometern mit bis zu 9 Minuten Zeitverlust. Und zwischen Kreuz Memmingen und Rastplatz Brühl Ost auf 7 Kilometern mit bis zu 16 Minuten. Im Moment gibt es keine Geschwindigkeitskontrollen. 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
1: Heute am Abend ist es bei uns warm und leicht wechselhaft. Mit Wolken, örtlich kurzen Schauern und rund um Augsburg auch mal einem Gewitter. In Bayerisch-Schwaben und im Allgäu kühlt es in der Nacht auf etwa 15 bis 21 Grad ab. In den Allgäuer Tälern örtlich mit etwas Nebel. Der Radio Schwaben 3-Tage-Trend. Morgen ist es erst freundlich, später heiß mit meist 30 bis 33 Grad und nur einzelnen Schauern oder Gewittern am Abend. Am Dienstag ist es ähnlich, erst freundlich, am Nachmittag und Abend mit mehr Wolken, im Allgäu teils mit nebligem Tagesbeginn. Zur Wochenmitte ist das Sommerwetter bei uns weitgehend beständig. In Aindling 31 Grad, in Immenstadt wolkenlos bei 28 Grad, in Möttingen 32 Grad.
0: Es ist 16 Uhr und 58 Minuten. 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
2: Ich bin Oliver Urbanke. Mit Sparbuch oder Aktien privat fürs Alter vorsorgen. Das macht einer Umfrage zufolge etwa die Hälfte der Menschen in Deutschland. Viele sind davon überzeugt, dass die gesetzliche Rente zu knapp ausfallen wird. Im vergangenen Jahr haben 80% in einer Umfrage angegeben, dass sie sich sicher sind, mit den staatlichen Leistungen ihren Lebensstandard nicht halten zu können. In Bayern ist im vergangenen Jahr weniger Elterngeld ausgezahlt worden als zuvor, rund 1,3 Milliarden Euro. Der Grund? In Bayern sind 2025 knapp 3.800 weniger geboren worden als im Jahr davor. Das geht aus dem Jahresbericht des Zentrums Bayern Familie und Soziales hervor. Das Deutsche Rote Kreuz warnt vor mangelndem Zivilschutz in Deutschland. DRK-Präsident Gröhe sagt T-Online, Deutschland sei bei weitem nicht gut genug vorbereitet. Er kritisiert, dass Hilfsorganisationen wie das DRK nicht in Verteidigungsplanungen einbezogen werden und fordert bessere Bedingungen für Ehrenamtliche im Bevölkerungsschutz. Innenminister Dobrindt will die Abschiebungen nach Afghanistan erheblich ausweiten. Künftig seien 3 Charterflüge pro Monat möglich, sagte eine Sprecherin des Ministeriums. Zudem seien Einzelrückführungen über Linienflüge jederzeit möglich. Grundlage der Ausweitung sind Gespräche zwischen dem Innenministerium und den in Afghanistan herrschenden islamistischen Taliban. Die zweiten Gruppenspieltage bei der Fußball-WM gehen weiter. Von heute Abend bis morgen früh sind die Gruppen G und H an der Reihe. Moritz Einzel blickt voraus.
3: Den Anfang macht Europameister Spanien mit der Partie gegen Saudi-Arabien. Die Spanier wollen nach dem blamablen 0:0 zum Auftakt gegen Kap Verde den ersten Eindruck korrigieren. Anstoß ist um 18 Uhr deutscher Zeit. Kap Verde trifft im anderen Spiel der Gruppe H um Mitternacht auf Uruguay. Alle 4 Teams in dieser Gruppe haben jeweils einen Punkt. Das gilt auch für die Mannschaften in Gruppe G. Hier spielt Belgien ab 21 Uhr gegen den Iran und Neuseeland trifft um 3 Uhr nachts auf Ägypten.
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1: Vorsicht, auf der A7 Füssen-Reute Richtung Ulm. Zwischen Reinhardshof-Tunnel und Nesselwang steht ein defektes Fahrzeug und zwischen Kreuz Memmingen und Rastplatz Brühl-Ost staut es sich auf 5 Kilometern mit bis zu 13 Minuten Zeitverlust. Meldungen über Blitzer oder Abstandsmessungen liegen uns derzeit nicht vor. Meldet Staus und Blitzer immer per WhatsApp unter 08000 11 82 11.
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0: Es ist 17 Uhr und 27 Minuten. 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
1: Heute Abend ist es bei uns warm und leicht wechselhaft. Einzelne Schauer oder Gewitter ziehen noch durch. Dazwischen gibt es freundliche Abschnitte. In der Nacht kühlt es auf etwa 15 bis 21 Grad ab. In den Tälern des Allgäus kann sich stellenweise Nebel bilden. Der Radio Schwaben 3-Tage-Trend. Morgen ist es zwischen Nordschwaben und dem Allgäu oft freundlich, später heiß mit meist 32 bis 34 Grad und nur einzelnen Schauern oder Gewittern. Am Dienstag geht es ähnlich weiter. Nach Frühnebel im Allgäu folgt erneut viel Wärme und zeitweise Sonne. Zur Wochenmitte ändert sich wenig, sommerlich warm, leicht unbeständig und insgesamt nur wenig Bewegung im Wetter. Derzeit in Bobingen 32 Grad bei bedecktem Himmel, in Nesselwang 27 Grad und trocken, sowie in Kaisheim 30 Grad.
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1: Vorsicht auf der A7 Füssen-Reute Richtung Ulm. Zwischen Reinhardshof-Tunnel und Nesselwang steht ein defektes Fahrzeug. Und zwischen Kreuz Memmingen und Rastplatz Brühl Ost staut es sich auf 4 Kilometern mit bis zu 10 Minuten Zeitverlust. Vorsicht auch auf der A96 Bregenz Richtung München. Zwischen Grenzübergang Lindau und Sigmarszell liegt ein Metallteil auf dem rechten Fahrstreifen. Auf der B12 Kempten Richtung Lindau steht zwischen B19, A980 Waltenhofen und Hellengerst ein defekter PKW. Im Sendegebiet gibt es im Moment keine Blitzer und Abstandsmessungen. Kommt gut ans Ziel.
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1: Zum Start in den frühen Abend ist es warm und teils wolkig. Einzelne Schauer sind noch möglich, vor allem rund um Augsburg und Landsberg. In der Nacht sinken die Temperaturen auf etwa 15 bis 21 Grad. Im Ostallgäu kann sich örtlich Nebel bilden.
2: Der Radio Schwaben 3-Tage-Trend.
1: Morgen ist es oft freundlich. Dazu wird es heiß mit 32 bis 34 Grad. Am Dienstag zeigt sich ein ähnlicher Verlauf. Im Allgäu anfangs stellenweise neblig. Zur Wochenmitte bleibt das Sommerwetter bei uns in Bayerisch-Schwaben weitgehend bestehen. Im Moment in Affing 30 Grad, in Oberstdorf 28 Grad und in Burgau 28 Grad bei wolkenlosem Himmel.
0: Es ist 17 Uhr und 56 Minuten. 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
3: Ich bin Oliver Urbanke. Mit Sparbuch oder Aktien privat fürs Alter vorsorgen. Das macht einer Umfrage zufolge etwa die Hälfte der Menschen in Deutschland. Viele sind davon überzeugt, dass die gesetzliche Rente zu knapp ausfallen wird. Im vergangenen Jahr haben 80% in einer Umfrage angegeben, dass sie sich sicher sind, mit den staatlichen Leistungen ihren Lebensstandard nicht halten zu können. In Bayern ist im vergangenen Jahr weniger Elterngeld ausgezahlt worden als zuvor, rund 1,3 Milliarden Euro. Der Grund? In Bayern sind 2025 knapp 3.800 weniger geboren worden als im Jahr davor. Das geht aus dem Jahresbericht des Zentrums Bayern Familie und Soziales hervor. Das Deutsche Rote Kreuz warnt vor mangelndem Zivilschutz in Deutschland. DRK-Präsident Gröhe sagt T-Online, Deutschland sei bei weitem nicht gut genug vorbereitet. Er kritisiert, dass Hilfsorganisationen wie das DRK nicht in Verteidigungsplanungen einbezogen werden und fordert bessere Bedingungen für Ehrenamtliche im Bevölkerungsschutz. Innenminister Dobrindt will die Abschiebungen nach Afghanistan erheblich ausweiten. Künftig seien 3 Charterflüge pro Monat möglich, sagte eine Sprecherin des Ministeriums. Zudem seien Einzelrückführungen über Linienflüge jederzeit möglich. Grundlage der Ausweitung sind Gespräche zwischen dem Innenministerium und den in Afghanistan herrschenden islamistischen Taliban. Die zweiten Gruppenspieltage bei der Fußball-WM gehen weiter. Von heute Abend bis morgen früh sind die Gruppen G und H an der Reihe. Moritz Einzel blickt voraus.
4: Den Anfang macht Europameister Spanien mit der Partie gegen Saudi-Arabien. Die Spanier wollen nach dem blamablen 0:0 zum Auftakt gegen Kap Verde den ersten Eindruck korrigieren. Anstoß ist um 18 Uhr deutscher Zeit. Kap Verde trifft im anderen Spiel der Gruppe H um Mitternacht auf Uruguay. Alle 4 Teams in dieser Gruppe haben jeweils einen Punkt. Das gilt auch für die Mannschaften in Gruppe G. Hier spielt Belgien ab 21 Uhr gegen den Iran und Neuseeland trifft um 3 Uhr nachts auf Ägypten.
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1: Auf der A7 Füssen-Reute Richtung Ulm staut es sich zwischen Kreuz Memmingen und Rastplatz Brühl-Ost auf 4 Kilometern. Ihr verliert bis zu 10 Minuten. Vorsicht auf der B17 zwischen Messe-Universität in Augsburg und Inningen. In beiden Richtungen besteht Aquaplaning-Gefahr. In Richtung Augsburg kommt auf der B17 zwischen Oberottmarshausen und Königsbrunn Süd eine ungesicherte Unfallstelle nach einem Unfall mit mehreren Fahrzeugen dazu. Vorsicht auf der B12 Kempten Richtung Lindau zwischen B19, A980, Waltenhofen und Hellengerst wegen eines defekten PKW. Im Sendegebiet gibt es im Moment keine Blitzer und Abstandsmessungen. Kommt gut ans Ziel.
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0: Es ist 18 Uhr und 26 Minuten. 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
1: Heute am frühen Abend ziehen bei uns noch Schauer und einzelne Gewitter durch. Dazwischen zeigt sich zwischen Nordschwaben und dem Allgäu auch mal die Sonne bei rund 28 bis 32 Grad. In der Nacht klingen die Schauer meist ab. Nur örtlich kann sich vor allem Richtung Allgäu und in Tallagen und Muldenlagen Nebel bilden. Der Radio Schwaben 3-Tage-Trend. Morgen ist es teils freundlich. Am Mittag und Nachmittag leben Schauer und Gewitter erneut auf. Bei 32 bis 33 Grad ist es wieder heiß. Am Dienstag geht es ähnlich weiter. Erst mit Auflockerungen, später wieder wechselhaft. Zur Wochenmitte ist es warm, insgesamt aber etwas weniger unbeständig. In Friedberg 29 Grad, in Kempten am Rathaus 29 Grad und in Weißenhorn 33 Grad bei leicht bewölktem Himmel.
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1: Auf der A7 Füssen-Reute Richtung Ulm staut es sich zwischen Kreuz Memmingen und Rastplatz Brühl-Ost auf 4 Kilometern. Ihr verliert bis zu 10 Minuten. Vorsicht auf der B17 zwischen Messe-Universität in Augsburg und Inningen. In beiden Richtungen besteht Aquaplaning-Gefahr. Grund ist Wasser auf der Fahrbahn. Richtung Augsburg kommt zwischen Oberottmarshausen und Königsbrunn Süd eine ungesicherte Unfallstelle nach einem Unfall mit mehreren Fahrzeugen dazu. Auf der B300 und der B2 Eichach Richtung Augsburg staut es sich zwischen Friedberg und Zugspitzstraße in Augsburg auf 2 Kilometern. Auch hier verliert ihr bis zu 10 Minuten. Aktuell sind keine Radarfallen aufgebaut. Gute und sichere Fahrt.
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1: Heute Abend ziehen noch letzte Schauer und Gewitter ab. Danach lockert es auf, nur örtlich bleibt es noch etwas wolkiger. In der Nacht kühlt die Luft auf etwa 15 bis 20 Grad ab.
2: Der Radio Schwaben 3-Tage-Trend.
1: Morgen ist es in Bayerisch-Schwaben und im Allgäu teils freundlich, teils mit einzelnen Nebelfeldern, bevor sich am Mittag und Nachmittag wieder Sonne und Quellwolken zeigen. Dazu wird es heiß mit 31 bis 33 Grad. Am Dienstag geht es ähnlich weiter, erst freundlich, später wieder mehr Wolken, aber meist trocken. Zur Wochenmitte bleibt das Sommerwetter in unserer Region insgesamt bestehen, mit Sonne, Wolken und nur lokalen Schauern. Aktuell meldet Fischach 21 Grad, in Steingaden stark bewölkt bei 23 Grad, in Wertingen bedeckt bei 25 Grad.
0: Es ist 18 Uhr und 57 Minuten. 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
3: Ich bin Oliver Urbanke. Die geplante Reform der Alterssicherung soll die Rente auch in den nächsten Jahren für jüngere Menschen sicher machen. Das kündigte Bundesarbeitsministerin Baas an. Die 30 Empfehlungen der Rentenkommission sollen am Dienstag offiziell übergeben werden. Demnach soll das Rentenalter schrittweise auf 68 steigen. Die sogenannte Rente mit 63 soll abgeschafft werden. Selbstständige und Politiker sollen außerdem in die gesetzliche Rente aufgenommen werden. Die durchschnittliche Zahl der Hitzetage in Deutschland mit Spitzenwerten über 30 Grad hat zugenommen. Das geht aus Daten des Deutschen Wetterdienstes hervor. Thomas Thonfeld berichtet.
4: Seit 8 Jahren geht der Trend klar nach oben, heißt es auch vom Umweltbundesamt. Denn seitdem kommen die starken Hitzeperioden fast jeden Sommer, teils mit 17 oder sogar 20 Hitzetagen pro Jahr. Und eine Studie des Max-Planck-Instituts zeigt, die 5 intensivsten Hitzewellen der vergangenen 45 Jahre gab es alle seit 2010.
3: Bundesinnenminister Dobrindt will Abschiebungen nach Afghanistan deutlich ausweiten. Künftig sollen 3 Charterflüge pro Monat möglich sein, dazu Einzelabschiebungen über Linienflüge. Grundlage dafür sind Gespräche zwischen dem Innenministerium und den islamistischen Taliban. Erst vor kurzem hat Deutschland 32 Menschen aus Afghanistan abgeschoben, darunter Straftäter, die wegen Vergewaltigung und Tötungsdelikten verurteilt worden waren. Alba Berlin ist deutscher Basketballmeister. Die Hauptstädter gewannen in der Finalserie das entscheidende 5. Spiel beim FC Bayern München dank einer starken Aufholjagd und sicherten sich damit ihren 12. Bundesligatitel. Bei der Fußball-WM stehen am Abend Spiele in Gruppe G und H an. Titel mit Favorit Spanien spielt gerade gegen Saudi-Arabien. Kap Verde trifft dann um Mitternacht auf Uruguay. Belgien in Gruppe G trifft ab 21 Uhr auf den Iran. Und Neuseeland spielt um 3 Uhr nachts gegen Ägypten.
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1: Vorsicht auf der A7 Ulm Richtung Füssenreute. Zwischen Bergheim und Kreuzmemmingen steht ein defekter PKW. Der Standstreifen ist blockiert. In der Gegenrichtung auf der A7 Füssenreute Richtung Ulm staut es sich zwischen Kreuzmemmingen und Rastplatz Brühl Ost auf 4 Kilometern mit bis zu 10 Minuten Zeitverlust. Auf der B17 Landsberg Richtung Augsburg gibt es zwischen Oberottmarshausen und Königsbrunn Süd eine ungesicherte Unfallstelle nach einem Unfall mit mehreren Fahrzeugen. Außerdem staut es sich zwischen Oberottmarshausen und Königsbrunn auf 2 Kilometern und zwischen Kleineitingen und Königsbrunn auf 3 Kilometern mit bis zu 24 Minuten Zeitverlust. Geschwindigkeitsmessungen wurden uns keine gemeldet. Gute Fahrt mit Radio Schwaben.
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0: Es ist 19 Uhr und 24 Minuten. 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
1: Heute Abend ist es bei uns noch warm und oft freundlich. Später ziehen mehr Wolken durch. Dazu sind örtlich noch Schauer oder ein Gewitter möglich. Vor allem rund um Augsburg und Richtung Allgäu. In der Nacht lockert es in Bayerisch-Schwaben und im Allgäu vielerorts wieder auf. Stellenweise kann sich in den Tälern und im Allgäu Nebel bilden. Bei Tiefstwerten zwischen 15 und 20 Grad. Der Radio Schwaben 3-Tage-Trend. Morgen ist es teils freundlich, teils mit Frühnebel, bevor sich am Mittag und Nachmittag erneut Schauer und einzelne Gewitter entwickeln. Dazu ist es heiß mit 31 bis 33 Grad. Am Dienstag geht es ähnlich weiter mit freundlichem Start und später mehr Wolken. Zur Wochenmitte ändert sich wenig. Insgesamt ist es hochsommerlich und leicht wechselhaft. Aktuell meldet Inningen 25 Grad, Füssen 28 Grad und Neu-Ulm 31 Grad bei leicht bewölktem Himmel.
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1: Auf der A7 Ulm Richtung Füssen-Reute blockiert zwischen Bergheim und Kreuzmemmingen ein defekter Pkw den Standstreifen. In der Gegenrichtung nach Ulm staut es sich zwischen Kreuzmemmingen und Rastplatz Brühl-Ost auf 4 Kilometern. Ihr verliert bis zu 10 Minuten. Auf der B17 Landsberg Richtung Augsburg staut es sich zwischen Oberottmarshausen und Königsbrunn auf 2 Kilometern und zwischen Kleineitingen und Königsbrunn auf 3 Kilometern. Ihr verliert bis zu 24 Minuten. Geschwindigkeitsmessungen wurden uns aktuell keine gemeldet. Gute Fahrt mit Radio Schwaben.
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1: Heute Abend ist es bei uns meist freundlich bis leicht bewölkt. In den kommenden Stunden noch warm, örtlich auch länger wolkig, dazu mit schwachem bis leichtem Wind. In der Nacht kühlt es auf etwa 15 bis 20 Grad ab. Stellenweise kann sich zwischen Nordschwaben und dem Allgäu, vor allem Richtung Allgäu und in einzelnen Tallagen, etwas Nebel bilden. Der Radio Schwaben Drei-Tage-Trend. Morgen ist es oft freundlich, später ziehen mehr Wolken auf und am Nachmittag sind einzelne Schauer oder Gewitter möglich. Dazu heiß mit 31 bis 33 Grad. Am Dienstag geht es ähnlich weiter. Erst freundliche Abschnitte, später wieder mehr Wolken. Zur Wochenmitte ändert sich wenig. Insgesamt bleibt es hochsommerlich und leicht wechselhaft. Aktuell meldet Meitingen 26 Grad, in Memmingen 29 Grad und trocken, in Jettingen-Scheppach 29 Grad und bedeckt.
0: Es ist 19 Uhr und 58 Minuten. 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
2: Ich bin Oliver Urbanke. In der Schweiz haben heute Gespräche zwischen dem Iran und den USA über eine dauerhafte Friedenslösung begonnen. Ein Streitpunkt dabei sind mögliche Mautregelungen in der Straße von Hormuz. Bundesaußenminister Wadephul warnt vor solchen Plänen. Katrin Müller berichtet.
3: Der für die weltweite Energieversorgung wichtige Seeweg muss wieder frei passierbar sein, das sei ein Prinzip des Seevölkerrechts. Und dann würde sich auch der Ölpreis schnell normalisieren, so Wadephul beim Bürgerforum im Auswärtigen Amt. In der Absichtserklärung zwischen den USA und dem Iran ist die freie Durchfahrt durch die Straße von Hormuz demnach aber nicht zu 100% garantiert. Die Bundesregierung macht sie aber zur Bedingung für eine mögliche Lockerung der Iran-Sanktionen.
2: Die Linke verpflichtet ihre Abgeordneten im Bund und in Europa, einen Großteil ihrer Diäten an Sozialfonds abzugeben und nicht mehr als ein Durchschnittsgehalt für sich zu behalten. Das ist beim Parteitag in Potsdam beschlossen worden. Der Gehaltsdeckel orientiert sich am Tarifvertrag für den öffentlichen Dienst und liegt aktuell bei 5.300 Euro brutto. Für Alleinstehende mit Steuerklasse 1 sind das rund 3.300 Euro netto im Monat, heißt es im Antrag. Zum Vergleich, ein Bundestagsabgeordneter erhält derzeit mit Zulagen mehr als dreimal so viel. Bauernpräsident Rugwied sieht die Landwirtschaft auf eine Liquiditätskrise zuschlittern. Die Produktionskosten für viele Getreidearten seien zu hoch, die Verkaufspreise zu niedrig, so Rugwied. Manche Landwirte hätten schon die Düngung reduziert, um Kosten zu sparen. Stickstoffdünger beispielsweise ist etwa 30% teurer als noch vor einem Jahr. Unabhängig von der gesetzlichen Rente sorgen viele Menschen privat fürs Alter vor. Knapp jeder Zweite in Deutschland legt dafür Geld zurück. Das geht aus einer Umfrage für die Bild am Sonntag hervor. Demnach bestätigten 59% der Befragten, beispielsweise mit einem Sparbuch oder Aktien, privat vorzusorgen. 42% gaben an, nicht privat für ihren Lebensabend zu sparen. Bei der Fußball-Weltmeisterschaft stehen am Abend Spiele in Gruppe G und H an. Belgien in Gruppe G trifft ab 21 Uhr auf den Iran und Neuseeland spielt um 3 Uhr nachts gegen Ägypten. Kap Verde in Gruppe H trifft um Mitternacht auf Uruguay.
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1: Auf der A96 Lindau Richtung München ist zwischen Landsberg Nord und Schöffelding der Standstreifen blockiert wegen einer Ölspur und einem defekten PKW. Und hier die neuesten Blitzer auf Radio Schwaben. In der Blücherstraße in Augsburg und auf der Münchener Straße in Schwangau. 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

0: Es ist 20 Uhr und 27 Minuten. 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
1: Zum Start in diesen Abend ist es bei uns oft freundlich, teils aber noch wolkig. In der Nacht ist es meist klar oder nur locker bewölkt. Dazu kühlt es auf etwa 15 bis 20 Grad ab. In den Tälern des Allgäus und stellenweise auch Richtung Donau kann sich örtlich Nebel bilden. Der Radio Schwaben 3-Tage-Trend. Morgen ist es teils sonnig, örtlich mit Frühnebel, danach verbreitet heiß mit viel Sonne und nur wenigen Wolken bei 31 bis 33 Grad. Am Dienstag geht es ähnlich weiter. Nach einem freundlichen Beginn folgt ein sehr warmer bis heißer Nachmittag. Zur Wochenmitte ist es überwiegend trocken, oft freundlich und weiterhin hochsommerlich zwischen Nordschwaben und dem Allgäu. In Stadtbergen 27 Grad, Buchloe 23 Grad und in Möttingen 29 Grad. Bei wolkenlosem Himmel.
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1: Auf der A96 Lindau Richtung München ist zwischen Landsberg Nord und Schöffelding der Standstreifen wegen einer Ölspur und eines defekten PKW blockiert. Und hier die neuesten Blitzer auf Radio Schwaben. Auf der Blücherstraße in Augsburg und auf der Münchener Straße in Schwangau. Kommt's gut an.
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1: Der Abend bei uns beginnt oft noch freundlich und warm. In den nächsten Stunden wechseln sich lockere Wolken und längere heitere Phasen ab. Dazu ist es meist trocken. In der Nacht sinken die Werte auf etwa 15 bis 20 Grad. Örtlich kann sich zwischen Nordschwaben und dem Allgäu, vor allem Richtung Allgäu und in einzelnen Tälern, wieder Nebel bilden.
2: Der Radio Schwaben 3-Tage-Trend.
1: Morgen ist es erst halt sonnig, später ziehen mehr Wolken durch und am Nachmittag sind einzelne Schauer oder Gewitter möglich, bei Höchstwerten von 31 bis 33 Grad. Am Dienstag geht es ähnlich weiter, mit freundlichem Beginn und mehr Wolken im Tagesverlauf. Zur Wochenmitte ist es warm bis heiß und leicht wechselhaft.
2: In Gessertshausen 23 Grad, in Mauerstetten 24 Grad und in Nordendorf 28 Grad. Alle drei trocken.
0: Es ist 20 Uhr und 58 Minuten. 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
3: Ich bin Oliver Urbanke. Nach dem ernüchternden 0:0 im Auftaktspiel gegen Kap Verde konnte Spanien am zweiten Spieltag der Fußball-WM einen klaren Sieg einfahren. Gegen Saudi-Arabien stand es am Ende 4:0. Jetzt um 21 Uhr trifft Belgien auf den Iran, Kap Verde spielt um Mitternacht gegen Uruguay und Neuseeland ab 3 Uhr nachts gegen Ägypten. Die Vorschläge der Rentenkommission gehen laut einem Wirtschaftsexperten nicht weit genug. DIW-Chef Fratscher sagte der Rheinischen Post, die Pläne seien zu vorsichtig und änderten nichts an den drei größten Problemen. Hohe Altersarmut, zu starke Belastung junger Menschen und Ungleichheiten im System. Er fordert von der Regierung Nachbesserungen. Die durchschnittliche Zahl der Hitzetage in Deutschland mit Spitzenwerten über 30 Grad hat zugenommen. Das geht aus Daten des Deutschen Wetterdienstes hervor. Thomas Thonfeld berichtet.
4: Seit 8 Jahren geht der Trend klar nach oben, heißt es auch vom Umweltbundesamt. Denn seitdem kommen die starken Hitzeperioden fast jeden Sommer, teils mit 17 oder sogar 20 Hitzetagen pro Jahr. Und eine Studie des Max-Planck-Instituts zeigt, die 5 intensivsten Hitzewellen der vergangenen 45 Jahre gab es alle seit 2010.
3: Der Onlinehandel leidet immer stärker unter Betrug. Laut einer Analyse des Cybersicherheitsdienstes LexisNexis sind inzwischen fast 40% aller Betrugsfälle auf normale Kunden zurückzuführen, die die Konjunkturflaute ausnutzen. Den Rest verantworten kriminelle Banden, die Menschen gezielt zum Betrug anwerben. Die Basketballer von Alba Berlin haben die Sensation geschafft und gegen Top-Favorit Bayern München den Meistertitel gewonnen. Dank einer starken Aufholjagd gewannen sie Spiel 5 der Finalserie auswärts beim Titelverteidiger mit 84:81. Alba feiert damit den 12. Meistertitel.
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1: Auf der A96 Lindau Richtung München ist zwischen Landsberg Nord und Schöffelding der Standstreifen wegen einer Ölspur und eines defekten PKW blockiert. In der Gegenrichtung, auf der A96 München Richtung Lindau, staut es sich zwischen Schöffelding und Landsberg Ost auf 2 Kilometern. Der Zeitverlust beträgt bis zu 11 Minuten. Und hier die neuesten Blitzer auf Radio Schwaben. In der Blücherstraße in Augsburg und auf der Münchener Straße in Schwangau. Kommt's gut an!
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0: Es ist 21 Uhr und 26 Minuten. 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
1: Der Abend verläuft bei uns meist freundlich und warm. In der Nacht ist es oft klar oder nur locker bewölkt. Dazu kühlt es in Bayerisch-Schwaben und im Allgäu auf 15 bis 20 Grad ab. Vor allem Richtung Allgäu bilden sich zum Morgen hin örtlich Nebelfelder. Der Radio Schwaben 3-Tage-Trend. Morgen ist es nach teils frühem Nebel freundlich, später heiß, bei 31 bis 33 Grad. Am Dienstag geht es ähnlich weiter, erst mit stellenweise Dunst oder Nebel, danach mit viel Sonne und hochsommerlicher Wärme. Zur Wochenmitte ist das Wetter insgesamt stabil, mit Sonne und Wolken und etwas gedämpften Temperaturen. Die aktuellen Wetterwerte: in Gersthofen 24 Grad und stark bewölkt, in Wertach 22 Grad und ebenfalls stark bewölkt, in Krumbach Gewitter bei 24 Grad.
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1: Auf der A96 München Richtung Lindau zwischen Schöffelding und Landsberg Ost staut es sich auf 2 Kilometern. Ihr verliert bis zu 11 Minuten. Vorsicht auf der A980 Abzweig Waltenhofen, Autobahndreieck Allgäu Richtung Waltenhofen zwischen Dreieck Allgäu und Durach. Auf dem rechten Fahrstreifen liegen Fahrzeugteile. Wir haben nur einen Blitzer vorliegen auf der Blücherstraße in Augsburg. Gute und sichere Fahrt.
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1: Zum Start in diesen späten Abend ziehen bei uns örtlich noch Gewitter durch, teils auch mit Hagel. Danach klingen die Schauer rasch ab und in der Nacht lockert es vielerorts auf, bei Tiefstwerten zwischen 16 und 20 Grad. Im Ostallgäu und in den Tälern bildet sich zum Morgen stellenweise Nebel. Der Radio Schwaben 3-Tage-Trend. Morgen ist es erst freundlich, später verbreitet heiß mit viel Sonne und nur einzelnen Wolken. Dazu stehen 30 bis 32 Grad an. Am Dienstag geht es ähnlich weiter, nach örtlichem Frühnebel mit wieder viel Sonne und sommerlicher Wärme. Zur Wochenmitte ist es überwiegend freundlich und weiterhin warm in Bayerisch-Schwaben und dem Allgäu. Die aktuellen Wetterwerte. In Pöttmess 26 Grad, in Marktoberdorf 23 Grad, in Donauwörth wolkenlos bei 26 Grad.
0: Es ist 21 Uhr und 59 Minuten. 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
2: Ich bin Florian Klaus. In der Schweiz haben heute Gespräche zwischen dem Iran und den USA über eine dauerhafte Friedensvereinbarung begonnen. Dabei soll es aber zu Anlaufschwierigkeiten gekommen sein. Ronny Thora berichtet.
3: Trump hatte am Sonntagnachmittag im US-Sender Fox News unter anderem erklärt, er habe dem Iran eine Warnung übermittelt. Sollte der Iran die Straße von Hormuz wieder schließen, dann würden die Iraner kein Land mehr haben, in das sie zurückkehren könnten. Die iranische Delegation in der Schweiz protestierte offenbar und wollte ihre Reaktion prüfen. Die Verhandlungen wurden angeblich nach 80 Minuten zunächst unterbrochen. Ob sie abgebrochen wurden, dazu gab es zunächst keine klaren Aussagen.
2: Eine geplante Reform soll die Rente auch in den nächsten Jahren für jüngere Menschen sicher machen. Das kündigte Bundesarbeitsministerin Baas an. Die Vorschläge der Rentenkommission sollen am Dienstag offiziell übergeben werden. Demnach soll unter anderem das Rentenalter schrittweise auf 68 steigen und die sogenannte Rente mit 63 abgeschafft werden. Die Linke verpflichtet ihre Abgeordneten, einen Großteil ihrer Diäten an Sozialfonds abzugeben und nicht mehr für sich zu behalten. Der Gehaltsdeckel orientiert sich am Tarifvertrag für den öffentlichen Dienst und liegt derzeit bei 5.300 Euro brutto. Zum Vergleich, ein Bundestagsabgeordneter erhält derzeit eine monatliche Diät von rund 11.800 Euro brutto. Alba Berlin ist deutscher Basketballmeister. Die Hauptstädter haben in der Finalserie das entscheidende fünfte Spiel beim FC Bayern München gewonnen und zwar mit 84 zu 81. Vorausgegangen war eine starke Aufholjagd. Nach der Hälfte der Spielzeit lagen die Berliner noch 20 Punkte hinten. Mit dem Sieg haben sie sich jetzt ihren 12. Bundesligatitel gesichert. Nach dem ernüchternden 0:0 im Auftaktspiel gegen Kap Verde konnte Spanien am zweiten Spieltag der Fußball-WM einen klaren Sieg einfahren. Gegen Saudi-Arabien stand es am Ende 4:0. Aktuell spielen Belgien und der Iran gegeneinander, Kap Verde spielt um Mitternacht gegen Uruguay und Neuseeland ab 3 Uhr gegen Ägypten.
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1: Uns liegen im Moment keine Staus und Behinderungen vor. Und hier die neuesten Blitzer auf Radio Schwaben. In der Blücherstraße in Augsburg und auf der Münchener Straße in Schwangau. Meldet Staus und Blitzer immer per WhatsApp unter 08000 11 82 11.
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0: Es ist 22 Uhr und 26 Minuten. 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
1: Heute Abend ziehen bei uns noch einzelne Schauer durch, örtlich auch mit Blitz und Donner. Danach lockert es mehr und mehr auf. Die Nacht verläuft meist trocken und im Ostallgäu und Richtung Donautal kann sich zum Morgen stellenweise Nebel bilden, bei Tiefstwerten von etwa 16 bis 21 Grad.
2: Der Radio Schwaben 3-Tage-Trend.
1: Morgen ist es zwischen Nordschwaben und dem Allgäu oft freundlich. Später bilden sich wieder mehr Quellwolken und vor allem Richtung Allgäu sind am Nachmittag und Abend einzelne Gewitter möglich. Dazu ist es heiß mit 30 bis 32 Grad. Am Dienstag beginnt es teils mit Nebel. Danach ist es erneut warm bis heiß und meist freundlich. Zur Wochenmitte ändert sich wenig. Wolken im Wechsel, weiterhin hochsommerlich. Die aktuellen Wetterwerte. In Mehring 19 Grad, in Bad Wörishofen 23 Grad, in Kaisheim klar bei 23 Grad.
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1: Auf der A96 München Richtung Lindau steht zwischen Schöffelding und Landsberg Ost ein defekter PKW. Der Standstreifen ist blockiert. Und hier die neuesten Blitzer auf Radio Schwaben. In der Blücherstraße in Augsburg und auf der Münchener Straße in Schwangau. Meldet Staus und Blitzer immer per WhatsApp unter 08000 11 82 11.
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1: Zwischen Nordschwaben und dem Allgäu klingen in der Nacht die letzten Schauer allmählich ab. In den frühen Nachtstunden lockern die Wolken stellenweise auf. Dazu ist es meist nur schwach windig. Bis zum Morgen gehen die Temperaturen auf etwa 16 bis 21 Grad zurück. In Augsburg-Stadt bleibt es etwas milder. Der Radio Schwaben 3-Tage-Trend. Morgen ist es erst teils freundlich, später ziehen wieder mehr Wolken auf und am Nachmittag sind vor allem Richtung Allgäu einzelne Schauer oder Gewitter dabei. Dazu ist es heiß mit 30 bis 32 Grad. Am Dienstag zeigt sich erst stellenweise Nebel, danach ein Mix aus Wolken und freundlichen Abschnitten bei ähnlicher Wärme. Zur Wochenmitte ändert sich wenig. Freundlichere Abschnitte, zeitweise mehr Wolken und insgesamt etwas gedämpftere Temperaturen. Derzeit in Königsbrunn 19 Grad, in Oberstaufen 20 Grad und in Rhein am Lech 22 Grad. Dazu trocken und stark bewölkt.
0: Es ist 22 Uhr und 58 Minuten. 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
2: Ich bin Florian Klaus. Während in der Schweiz Verhandlungen zwischen dem Iran und den USA laufen, schickt US-Präsident Trump neue Drohungen nach Teheran. Der Iran müsse seine Stellvertreter im Libanon, gemeint ist die Hisbollah, daran hindern, Unruhe zu stiften. Sonst werde die USA den Iran wieder sehr hart treffen, so Trump. Dem Sender Fox News sagte er außerdem, wenn die Iraner die Straße von Hormus schließen, könnten sie, Zitat, nicht einmal mehr in ihr verdammtes Land zurückkehren, Zitat Ende. Die bekannt gewordenen Rentenvorschläge einer Expertenkommission der Bundesregierung kommen nicht bei jedem gut an. Arbeitsministerin Baas hat sie aber grundsätzlich gelobt. Es werde über alle Generationen geschaut, wie die Rentenversicherung bezahlbar bleiben kann, sagte sie. Unter den Vorschlägen der Kommission ist unter anderem das Ende der abschlagsfreien Rente mit 63. Das Renteneintrittsalter soll außerdem steigen. In London kündigt sich ein politischer Paukenschlag an. Der britische Premierminister Keir Starmer steht nach dem Einzug seines innerparteilichen Rivalen Andy Burnham ins Parlament unter noch nie dagewesenem Druck. Britische Medien rechnen damit, dass Starmer morgen schon seinen Rücktritt ankündigt. Was ist da dran, Philipp Detlefs aus London?
3: Seit Wochen steht Starmer unter Druck. Laut britischen Medien zieht der Premierminister nun die Konsequenzen aus dem schwindenden Rückhalt in den eigenen Reihen. Angedacht ist demnach kein sofortiger Rücktritt, sondern ein Zeitplan für seinen Abgang. Sollte er nicht selbst zurücktreten, ist davon auszugehen, dass Burnham ihn als Parteivorsitzenden herausfordern und dann als Premierminister ablösen würde.
2: Es ist eine französische Tradition, die Fête de la Musique. Das jährliche Musikfest wird auch in Deutschland gefeiert und hat in Berlin tausende Besucher angelockt. Zur Sommersonnenwende gab es in der ganzen Stadt mehr als 1000 kostenlose Open-Air-Konzerte. In Frankreich hatte es wegen der Hitze gesundheitliche Bedenken gegeben. Während des Fests ist darum in Teilen des Landes ein Alkoholverbot verhängt worden. Im ersten Spiel wollte es für die Spanier bei der Fußball-WM noch nicht so richtig laufen, das zweite lief deutlich besser. Mit 4:0 haben sie Saudi-Arabien geschlagen. Nach dem aus spanischer Sicht enttäuschenden torlosen Unentschieden gegen Kap Verde stehen sie damit jetzt bei 4 Punkten. Das andere Spiel der Gruppe zwischen Kap Verde und Uruguay beginnt um Mitternacht.
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1: Aktuell liegen uns keine Verkehrsstörungen vor. Und hier die neuesten Blitzer auf Radio Schwaben. Auf der Blücherstraße in Augsburg und auf der Münchener Straße in Schwangau. Kommt's gut an.
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0: Es ist 23 Uhr und 24 Minuten. 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
1: Heute Nacht klingen letzte Schauer und Gewitter bei uns allmählich ab. Danach lockert es stellenweise auf und die Luft bleibt sehr mild mit Tiefstwerten zwischen 16 und 20 Grad.
2: Der Radio Schwaben 3-Tage-Trend.
1: Morgen ist es oft freundlich. Am Nachmittag bilden sich erneut Quellwolken und einzelne Schauer oder Gewitter. Dazu ist es heiß mit 30 bis 32 Grad. Am Dienstag geht es ähnlich weiter. Teils wolkig, in den Frühstunden örtlich mit Nebel, vor allem zwischen Donau und den Alpen. Zur Wochenmitte ist es in Bayerisch-Schwaben und dem Allgäu warm und leicht wechselhaft. Insgesamt aber ohne große Änderungen. Die aktuellen Wetterwerte. In Rehling klar bei 20 Grad. In Buxheim 22 Grad. In Holzheim klar bei 21 Grad.
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1: Vorsicht auf der A7 Ulm Richtung Füssen-Reute. Am Kreuz Memmingen ist in der Überleitung zur A96 Richtung Lindau wegen eines defekten LKW der linke Fahrstreifen blockiert. Auf der A96 Lindau Richtung München ist am Kreuz Memmingen in der Überleitung zur A7 Richtung Ulm wegen eines defekten LKW die Richtungsfahrbahn blockiert. Wir haben nur einen Blitzer vorliegen, auf der Blücherstraße in Augsburg. Gute und sichere Fahrt.
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1: In der Nacht ist es bei uns erst meist dicht bewölkt. Einzelne Schauer oder Gewitter klingen bis Mitternacht ab. Danach lockert es stellenweise auf. Mild bleibt die Nacht mit Tiefstwerten zwischen 16 und 20 Grad. In den Tälern des Allgäus gibt es örtlich auch etwas Dunst oder Nebel.
2: Der Radio Schwaben 3-Tage-Trend.
1: Morgen ist es zwischen Nordschwaben und dem Allgäu erst freundlich, am Nachmittag heiß und teils gewittrig bei 30 bis 32 Grad. Am Dienstag zeigt sich erst stellenweise Nebel, später viel Sonne und einige Wolken. Zur Wochenmitte ist es ähnlich warm, insgesamt aber leicht wechselhafter. In Zusmarshausen 20 Grad und stark bewölkt, in Lindau 23 Grad bei bedecktem Himmel und in Mertingen 20 Grad.
0: Es ist 23 Uhr und 56 Minuten. 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
3: Ich bin Florian Klaus. In der Schweiz haben heute Gespräche zwischen dem Iran und den USA über eine dauerhafte Friedensvereinbarung begonnen. Dabei soll es aber zu Anlaufschwierigkeiten gekommen sein. Ronny Thorau berichtet.
4: Trump hatte am Sonntagnachmittag im US-Sender Fox News unter anderem erklärt, er habe dem Iran eine Warnung übermittelt. Sollte der Iran die Straße von Hormuz wieder schließen, dann würden die Iraner kein Land mehr haben, in das sie zurückkehren könnten. Die iranische Delegation in der Schweiz protestierte offenbar und wollte ihre Reaktion prüfen. Die Verhandlungen wurden angeblich nach 80 Minuten zunächst unterbrochen. Ob sie abgebrochen wurden, dazu gab es zunächst keine klaren Aussagen.
3: Berufspolitiker sollten nicht mehr verdienen als die arbeitende Klasse. So begründet die Linke, dass Abgeordnete aus ihrer Partei einen Großteil ihrer Diäten an Sozialfonds abgeben sollen. Das hat der Parteitag in Potsdam beschlossen. Der Gehaltsdeckel soll sich am öffentlichen Dienst orientieren und bei derzeit 5.300 Euro brutto liegen. Zum Vergleich, Abgeordnete im Bundestag bekommen eine monatliche Diät von mehr als 11.800 Euro brutto plus Aufwandspauschale. Bundesinnenminister Dobrindt will deutlich häufiger Menschen nach Afghanistan abschieben. Künftig seien 3 Charterflüge pro Monat möglich, hat er gesagt. Grundlage dafür sind Gespräche zwischen Vertretern seines Ministeriums und den islamistischen Taliban, die in Afghanistan herrschen. Dobrindt hat das Vorgehen damit begründet, dass Straftäter das Land verlassen sollen. Belgien ist bei der Fußball-WM gegen den Iran nicht über ein torloses Unentschieden hinausgekommen. Nach einer roten Karte in der 66. Minute mussten die Belgier in Unterzahl spielen. Vorher hatte Spanien mit 4:0 gegen Saudi-Arabien gewonnen. Und in diesen Minuten beginnt das Spiel Uruguay gegen Kap Verde. Ab 3 spielt dann noch Neuseeland gegen Ägypten.
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1: Vorsicht auf der A7, Ulm Richtung Füssenreute. Am Kreuz Memmingen ist in der Überleitung zur A96 Richtung Lindau wegen eines defekten LKW der linke Fahrstreifen blockiert. Auf der A96 Lindau Richtung München ist am Kreuz Memmingen in der Überleitung zur A7 Richtung Ulm wegen eines defekten LKW die Richtungsfahrbahn blockiert. Und uns liegt nur ein Blitzer vor, auf der Blücherstraße in Augsburg. Meldet Staus und Blitzer immer per WhatsApp unter 08000 11 82 11.
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0: Es ist 0 Uhr und 25 Minuten. 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
1: Zum Start in diese Nacht ist es meist noch dicht bewölkt. Und bis zum frühen Morgen liegen die Werte bei uns meist zwischen 16 und 20 Grad. Heute ist es erst freundlich, ehe sich ab Mittag und am Nachmittag verbreitet Schauer und Gewitter entwickeln. Im Ostallgäu auch kräftiger. Am Abend lockert es zwischen Nordschwaben und dem Allgäu stellenweise wieder auf. Und es bleibt warm bis heiß. Der Radioschwaben 3-Tage-Trend. Morgen geht es nach örtlichem Frühnebel wieder freundlich los. Später ziehen erneut Schauer und Gewitter auf. Dazu stehen 31 bis 32 Grad an. Am Mittwoch ist es teils neblig, danach freundlicher und etwas weniger heiß. Und im weiteren Wochenverlauf bleibt es ähnlich sommerlich warm mit Sonne, Wolken und einzelnen Schauern oder Gewittern. Derzeit in Dasing 19 Grad, in Nesselwang 21 Grad und in Asbach-Beumenheim 22 Grad bei bedecktem Himmel.
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1: Vorsicht auf der A7 Ulm Richtung Füssenreute. Am Kreuz Memmingen

0: ist in der Überleitung zur A96 Richtung Lindau wegen eines defekten LKW der linke Fahrstreifen blockiert. Auf der A96 Lindau Richtung München ist am Kreuz Memmingen in der Überleitung zur A7 Richtung Ulm wegen eines defekten LKW die Richtungsfahrbahn blockiert. Meldungen über Blitzer oder Abstandsmessungen liegen uns momentan nicht vor. Kommt's gut an.
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1: Zum Start in diese Nacht ist es meist bedeckt. Bis in den frühen Morgen sinken die Temperaturen auf 15 bis 20 Grad. Dazu bildet sich stellenweise Nebel, besonders in den Tälern. Am Vormittag lockert es auf. Am Nachmittag bilden sich erneut Quellwolken. Und zwischen Nordschwaben und dem Allgäu sind dann einzelne Schauer oder Gewitter möglich. Der Abend verläuft wieder freundlicher und oft trocken. Der Radioschwaben 3-Tage-Trend. Morgen ist es oft sonnig, später ziehen wieder Wolken auf. Und am Nachmittag sind vereinzelt Schauer oder Gewitter dabei. Bei Höchstwerten von 30 bis 32 Grad. Am Mittwoch beginnt der Tag örtlich mit Nebel. Danach gibt es einen Mix aus Wolken und Sonne. Und im weiteren Wochenverlauf ist es ähnlich warm und leicht wechselhaft. Die aktuellen Wetterwerte. In Haunstetten 20 Grad und bedeckt. In Dietmannsried 19 Grad. In Nördlingen 20 Grad und bedeckt.
0: Es ist 0 Uhr und 58 Minuten. 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
2: Ich bin Florian Klaus. Wie geht es mit der Rente weiter? Wenn die durchgesickerten Vorschläge der Rentenkommission der Bundesregierung umgesetzt werden, sollen die Menschen in Deutschland offenbar unter anderem länger arbeiten. Offiziell sind die Empfehlungen noch nicht, eine breite Debatte gibt es aber schon. Ronny Thorau berichtet.
3: Länger arbeiten und Teile der Rente künftig aus Anlagen am Kapitalmarkt. Vor allem dagegen regt sich Widerstand von Gewerkschaften, Sozialverbänden und Opposition. Ökonomen finden manche Vorschläge dagegen zu kurz gesprungen. Dabei sind die Vorschläge der Rentenkommission noch gar nicht offiziell. Sie berät an diesem Montag sogar noch ein letztes Mal.
2: Die Deutsche Krankenhausgesellschaft warnt, dass durch Sparpläne der Bundesregierung jede zweite Klinik in den kommenden Jahren pleite gehen könnte. 2027 würden durch die geplanten Einsparungen 8% der Erlöse verloren gehen, sagte Verbandschef Gast im Redaktionsnetzwerk Deutschland. Die Branche arbeite aber schon am Limit. Neue Drohungen von US-Präsident Trump haben bei den Verhandlungen für ein Ende des Kriegs mit dem Iran in der Schweiz für Anlaufschwierigkeiten gesorgt. Er hat geschrieben, dass die USA den Iran wieder sehr hart treffen würden, falls er nicht seine Stellvertreter im Libanon aufhält. Gemeint ist die Hisbollah. Bei einer Schließung der Straße von Hormuz drohte er außerdem damit, dass die Iraner dann kein Land mehr hätten. Berichten zufolge protestierten die iranischen Vertreter in der Schweiz daraufhin. Die Fußball-WM läuft für Belgien bisher enttäuschend. Auch im zweiten Spiel hat es nur ein Unentschieden gegeben. 0:0 der Endstand gegen den Iran. Ab der 67. Minute standen die Belgier dabei durch eine rote Karte nur noch zu 10. auf dem Platz. Deutlich besser lief es hingegen für Spanien. Nach dem enttäuschenden 0:0 gegen Kap Verde gab es im zweiten Spiel einen deutlichen 4:0-Sieg gegen Saudi-Arabien.
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1: Auf der A7 Ulm Richtung Füssenreute ist am Kreuz Memmingen auf der Überleitung zur A96 Richtung Lindau wegen eines defekten LKW der linke Fahrstreifen blockiert. Im Sendegebiet gibt es im Moment keine Blitzer und Abstandsmessungen. Kommt gut ans Ziel.
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0: Es ist 1 Uhr und 27 Minuten. 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
1: In dieser Nacht ist es meist noch dicht bewölkt. Bis in den frühen Morgen bleibt es trocken. Örtlich kann sich Nebel bilden, besonders in den Tälern und Richtungen.

0: Richtung Allgäu. Später am Tag setzt sich in Bayerisch-Schwaben und im Allgäu häufiger die Sonne durch. Am Nachmittag entwickeln sich vor allem in Alpennähe einzelne Schauer oder Gewitter. Dazu ist es heiß mit 30 bis 32 Grad. Der Radio Schwaben 3-Tage-Trend. Morgen ist es in der Früh bei 15 bis 18 Grad freundlich. Nachmittags ziehen erneut einzelne Schauer oder Gewitter auf. Dazu gibt es wieder hochsommerliche Wärme. Am Mittwoch geht es ähnlich weiter. Erst freundlich, später teils wolkiger. Im weiteren Wochenverlauf bleibt das Wetter zwischen Donau und den Alpen insgesamt warm und leicht wechselhaft. Derzeit in Großaltingen 16 Grad bei stark bewölktem Himmel. In Fronten 19 Grad bei bedecktem Himmel sowie in Monheim 24 Grad.
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0: Vorsicht auf der A7 Ulm Richtung Füssen-Reute. Am Kreuz Memmingen ist auf der Überleitung zur A96 Richtung Lindau wegen eines defekten LKW der linke Fahrstreifen blockiert. Auf der A96 Lindau Richtung München ist am Kreuz Memmingen auf der Überleitung zur A7 Richtung Ulm wegen eines defekten LKW die Richtungsfahrbahn blockiert. Meldungen über Blitzer oder Abstandsmessungen liegen uns derzeit nicht vor. Kommt's gut an!
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1: Heute Nacht ist es meist bedeckt und nur schwach windig. Gegen Morgen kann sich stellenweise Nebel bilden, vor allem in den Tälern und im Donautal. Dazu bleibt die Luft mild mit 15 bis 20 Grad. Später am Tag gibt es in Bayerisch-Schwaben und dem Allgäu neben freundlichen Abschnitten auch einzelne Schauer oder Gewitter. Am ehesten Richtung Allgäu und in Teilen Nordschwaben. Der Radio Schwaben 3-Tage-Trend. Morgen ist es oft freundlich, nachmittags ziehen wieder mehr Wolken auf und örtlich sind Schauer oder Gewitter dabei. Dazu ist es heiß mit 30 bis 32 Grad. Am Mittwoch geht es ähnlich weiter. Zunächst teils neblig, später wieder warm und leicht unbeständig. Im weiteren Wochenverlauf ändert sich wenig. Ein Mix aus Sonne und Wolken, regional einzelne Schauer. Aktuell in Dinkelscherben 19 Grad bei starker Bewölkung, in Babenhausen 19 Grad bei bedecktem Himmel sowie in Tapfheim 19 Grad.
0: Es ist 1 Uhr und 57 Minuten. 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
2: Ich bin Florian Klaus. Jede zweite Klinik in Deutschland könnte in den kommenden Jahren vor dem Ausstehen. Davor warnt die Deutsche Krankenhausgesellschaft, falls die Sparvorhaben der Bundesregierung umgesetzt werden. 2027 würden dadurch 8% der Erlöse wegfallen, sagte Verbandschef Gast dem Redaktionsnetzwerk Deutschland. Die Kliniken müssten demnach jeden 10. Arbeitsplatz abbauen. Die Branche arbeite schon am Limit, so Gast. Nur wenige Stunden hat es gedauert, bis die Verhandlungen über ein Ende des Kriegs zwischen den USA und dem Iran wieder unterbrochen worden sind. Die iranische Delegation hat den Verhandlungsort in der Schweiz nach Angaben der Nachrichtenagentur IRNA verlassen. Sie protestiert damit gegen einen Post von US-Präsident Trump, der dem Iran gedroht hatte, falls er nicht seine so wörtlich hochbezahlten Stellvertreter im Libanon aufhält. Gemeint ist damit die Hisbollah-Miliz. In London kündigt sich ein politischer Paukenschlag an. Der britische Premierminister Starmer steht nach dem Einzug seines innerparteilichen Rivalen Burnham ins Parlament unter noch nie dagewesenem Druck. Britische Medien rechnen damit, dass Starmer seinen Rücktritt ankündigt. Philipp Detlefs berichtet aus London.
3: Seit Wochen steht Starmer unter Druck. Laut britischen Medien zieht der Premierminister nun die Konsequenzen aus dem schwindenden Rückhalt in den eigenen Reihen. Angedacht ist demnach kein sofortiger Rücktritt, sondern ein Zeitplan für seinen Abgang. Sollte er nicht selbst zurücktreten, ist davon auszugehen, dass Burnham ihn als Parteivorsitzenden herausfordern und dann als Premierminister ablösen würde.
2: Wieder nur ein Unentschieden. Belgien hat bei der Fußball-WM keinen guten Start erwischt. Gegen den Iran stand es am Ende 0:0. Teils mussten die Belgier dabei in Unterzahl spielen. Spanien hingegen konnte sich über einen Sieg freuen. Nach dem enttäuschenden Unentschieden gegen Kap Verde haben die Spanier mit 4:0 gegen Saudi-Arabien gewonnen.
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1: Vorsicht auf der A7 Ulm Richtung Füssenreute. Am Kreuz Memmingen ist auf der Überleitung zur A96 Richtung Lindau wegen eines defekten LKW der linke Fahrstreifen blockiert. Vorsicht auch auf der A96 Lindau Richtung München. Am Kreuz Memmingen ist auf der Überleitung zur A7 Richtung Ulm wegen eines defekten LKW die Richtungsfahrbahn blockiert. Aktuell sind keine Radarfallen aufgebaut. Gute und sichere Fahrt.
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